gentlemen.

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ist Donnerstag. Und es ist 19 Uhr. Herzlich willkommen bei Radio Rüsselsheim und der Sendung Melting Pot mit dem Rainer. Ihr hört uns, ich glaube, immer noch auf UKW 90,9. Ihr hört uns auf DAB Plus hessenweit auf Kanal 12C. Und natürlich hört ihr uns weltweit anzuklicken über unsere diverse Stream-Buttons auf der Homepage. Einmal mit Bild und einmal ohne Bild. Alles nachzulesen auf der Homepage von Radio Rüsselsheim unter radio-r.de. Ja, und über diese ganz verschiedenen Empfangswege werden wir heute auch gehört. Ich fange mal andersrum an. Wir werden heute gehört in Walluf. Grüßt euch, Jungs und Mädels. Extra für euch haben wir auch was Deutsches. Ja, wir werden gehört in Nordmazedonien, wir werden gehört in den USA. Im Ammerland, im Wangerland. In Bremen. In Hahnbach, heißt glaube ich so, ne? Nähe von Bad Kreuznach. In Wiesbaden, auch in Dinsheim werden wir gehört. Vielleicht sogar in Nierstein. Und sonst noch überall, weltweit. Für Lob, Kritik und Hörerwünsche. Schreibt an rainer-meldingpot@web.de oder kommt auf die Seite Radio Meldingpot in Facebook oder ruft im Studio an 061424 Rüsselsheim 12 200. Das ist die vorletzte Sendung aus diesem Studio, also zumindest von mir. Ja, ein bisschen Wehmut ist schon dabei. Danke nochmal für das Foto in WhatsApp aus Walluf. Schöne Gesichter. Ja, okay, gut. Was haben wir heute für ein Thema? Wir haben heute das Thema Windrichtungen, beziehungsweise, Windrichtung ist gut gesagt. Ne? Wir haben einfach nur die Richtung Norden und wir haben die Richtung Westen heute. Ja, und zwar mehr oder weniger mit Songs, die Bezug haben auf diese Himmelsrichtungen, mehr oder weniger. Ja, okay, wir haben auch ein paar Wünsche, dazu aber später mehr. Ja, wir wollen mal beginnen mit dem Thema Norden und Westen, und zwar fangen wir mit Western an, oder mit Westen, ja, und fangen wir an mit Bruce Springsteen, ja. Erstes Lied heute in dieser Sendung heißt Western Stars aus dem Jahre 2019. Bruce the Boss Springsteen.

Bruce, the Boss, Springsteen mit dem ersten Song des heutigen Tages zu dem Thema Norden und Westen. Western Stars hieß das Stück, das wir gehört haben. Ja, der Christian hat sich gemeldet aus Nordmazedonien, der ist auch, wie soll man sagen, online. Ja, der hört zu. Grüß dich, Mebel. Ja, du hast gefragt, wieso vorletzte Sendung, es kam nicht ganz so rüber. Es ist die vorletzte Sendung von mir aus diesem Studio. Ja. Wie allgemein bekannt sein dürfte, zieht ja Radio Rüsselsheim Ende August um. Und zwar in den F-Bau in die Elisabethenstraße nach Rüsselsheim, also über die Bahngleise sozusagen hinweg, in ein neues Studio oder in ein anderes Studio. Doch, es ist ein neues Studio. Genau, da ziehen wir hin, Elisabethenstraße 10. Da ziehen wir um, und zwar zum Ende August. Ja, und meine Sendung heute ist die vorletzte aus diesem Studio, weil ich bin nächste Woche nochmal da. Und da haben wir dann das Thema Bands mit drei Buchstaben. Ja, also wirklich nur drei. Ne? Also MC5, Gun, Yes, ELO, ja, sowas in diese Richtung. Ne? Also bitte nur, wenn überhaupt Wünsche, dann nur mit Bands, mit drei Buchstaben. Ja, wie gesagt, heute vorletzte Sendung, am 13. August, am 20. bin ich nochmal da hier im Studio mit der Sendung mit Bands mit drei Buchstaben. Am 27. August könnte es sein, dass der Meinhard noch meine Vertretung macht, weil ich weile dann im Urlaub an der Küste oben, an der Nordsee. Am 27. August. Und wenn alles gut läuft, wenn wirklich alles gut läuft, bin ich am 3. September wieder live dabei und dann aus dem neuen Studio hier in Rüsselsheim, aus dem F-Bau in der Elisabethenstraße. Schauen wir mal, ob alles klappt mit dem Umzug, ob die Leitungen alle geschaltet sind von der Post, von der Telekom und was auch immer. Ja, es gibt da noch ein paar Probleme, aber wir hoffen, dass wir das bis Ende des Monats gelöst kriegen, ja. Wie gesagt, wenn alles gut läuft, bin ich am 3. August wieder da, ansonsten erst wieder am 3. September, ansonsten erst wieder am 17. September, weil am 10. September ist Stadtverordnetenversammlung, da habe ich keine Sendung. Ja, aber wenn alles gut läuft, bin ich am 3.9. wieder live dabei. Ich hoffe, Christian, du hast jetzt ja, akzeptiert, verstanden. Und ja, wie gesagt, vorletzte Live-Sendung hier aus diesem Studio von mir. Gut, machen wir weiter mit ein paar Lieder. Es geht so ein bisschen Richtung Folk. Ja, wir kommen jetzt zu Buffy St. Marie. Buffy St. Marie, ja, sagt ja immer, es wäre eine Halb-Indianerin, aber es ist nicht so. Es ist eine italo-amerikanische Musikerin. Und 1972, ja, mit Universal Soldier hat sie übrigens einen riesengroßen Hit gehabt, ja. Und 72 hat sie veröffentlicht Native North American Child. Und das hören wir jetzt, Buffy St. Marie.

Ja, Buffy St. Marie und Native North American Child hieß das Stück, das wir gerade gehört haben. Mango Cherry hat auch, ja, ob es Folk ist, ja, Pop ist, ich glaube, es ist eher ein bisschen Folk. Mango Cherry und North Coast Army. Nee, Quatsch, North Coast Arms. So heißt es, North Coast Arms.

Northcote Arms und Mango Cherry. Ja, wir machen noch ein bisschen weiter mit Richtung, ja, wie soll man sagen, Country, Folk. Drei Stücke haben wir jetzt. Ja, die sind alle aus Deutschland, aber sie sind auch schön. Ja, muss man doch sagen, ja. Wir machen weiter mit Drugstop, ja, der wilde, wilde Westen.

0: ja, der wilde, wilde Westen und Drugstop, ja, von denen hört man im Moment auch nicht mehr so viel. Aber egal, so. Wo es etwas kühler ist als hier in Rüsselsheim, ist bestimmt im Westerwald. Und aus dem Westerwald kommt auch eine, ja, ein Barde, wie soll man so, einer, der auch tolle Lieder geschrieben und veröffentlicht hat, nämlich Ulrich Remy. Und Coverversion übrigens Die Kneipe. Ganz bekannt wurde er damit. Aber wir hören jetzt Ulrich Remy und Ich bin aus dem Westerwald.
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0: Aha! Ich bin aus dem Westerwald.
1: Der Ulrich mit dem schönen Nachnamen Remy. Ja, Ulrich Remy und ich bin aus dem Westernwald. Ja. Remy, ein bevorzugtes Getränk vom Moderator, aber das waren die 70er. Ist er jetzt weg von. Okay, Fersengold haben wir noch in dieser Richtung jetzt. 2023 haben sie das veröffentlicht. Das ist auch das jüngste Stück des heutigen Abends. Ist eine deutsche Poprock- und Mittelalter-Folkband, wie so schön heißt. Aus Osterholz-Scharmberg kommen die. Ja, Fersengold. Und wir feiern den Norden, heißt das Stück.

Jo, das war Fersengold und wir feiern den Norden. Ja, in Wallow sitzt die Michelle am Tisch. Aber das war ja nicht so übliches, schlimmes Deutsch, wie es gewohnt ist oder wie es nicht mag. Sondern es war ja schön. Fersengold ist ja doch ganz nett. Na, Michelle, oder? Ja, sag was. Okay, bevor wir zu den Wünschen kommen, haben wir hier noch ein Stück von ELO, vom Electric Light Orchestra, Latitude 88 North.

Latitude 88 North, Electric Light Orchestra war das. Wir kommen jetzt zu den Wünschen. Drei Stück an der Zahl sind eingegangen. Die spielen wir jetzt auch hintereinander weg. Ja, wir fangen an mit Village People für den Peter und Go West.

Ja, da gibt es auch eine schöne Coverversion von den Pet Shop Boys. Von, ne? Go West, Village People haben wir gehört für den Peter. Ja, die nächsten zwei Wünsche kommen am Stück und zwar einmal für den Günther. Der Günther hat sich was gewünscht. Er hat zwar geschrieben, von extra breit im Westen ist es am besten. Das gibt's aber nicht, beziehungsweise ich habe es nicht gefunden. Von extra breit gibt es nur das Lied Wir leben im Westen. Okay, ich hoffe, dass das gemeint war und das spielen wir jetzt auch für den Günther. Und dann haben wir noch ein Stück für die Annette und den Hennes. Ja, das Tonight Quintet and Chorus. Ja, mit der West Side Story. Die zwei jetzt am Stück.

Going Back West. Ja, Jimmy Cliff war das. Okay, einer, der in den 60er und 70er Jahren große Erfolge gefeiert hat, war auch Donovan. Und den hören wir jetzt mit seiner West Indian Lady.

Ja, yeah, die West Indian Lady von Donovan war das, haben wir gerade gehört. Ein wunderschönes Stück aus dem Jahre 1968. So, und bevor es rockiger wird, haben wir noch ein Stück von Neil Young aus dem Jahre 2021. Auch noch relativ frisch das Ganze. Ja, Neil Young und Heading West.

Heading West und Neil Young. Wunderschönes Stück von ihm aus dem Jahre 2021. So, jetzt wird es ein bisschen rockiger, wie angekündigt. Ja. Und zu dem folgenden Stück passt auch die Meldung. Es begab sich im Jahre 1990, also vor 36 Jahren, da gaben die Rolling Stones das erste Konzert im Ostteil Berlins. Ist aber schon 36 Jahre her. Noch ein bisschen länger her ist auch das Stück, das wir jetzt hören von den Buben. Ja, es ist aus dem Jahre 1965 und es geht über das oder um das Rock'n'Roll-Business im Allgemeinen. Ja, wir hören jetzt die Rolling Stones. Wunderschönes Stück. Wie gesagt, aus dem Jahre 65 und Under Assistant West Coast Promotion Man.

wunderschönes Stück aus dem Jahre 65. Under Assistant West Coast Promotion Man. Ja, die Rolling Stones, ja. Die nächste Band hat einen Titel, oder einen Titel sage ich schon. Ja, die hatten einen Namen, der kam aus einer

Kapitelüberschrift aus dem Thesenpapier eines früheren Harvard-Professors. Da haben sie die Überschrift übernommen und haben sich dann danach benannt. Ja. Und als alter Science-Fiction-Fan freut einem ja auch diese Band. Ja. 30 Seconds to Mars. Ja, wenn es nur so schnell ginge, ne? 30 Seconds to Mars und Northern Lights.

Ja, Nordlichter, Northern Lights, und die Band heißt 30 Seconds to Mars. Ja, schönes Stück. Wir bleiben oben im Norden und gehen nach Schottland. Nämlich aus Schottland kommt die nächste Band. Biffy Clyro heißt die Band, und North of No South heißt das Stück.

Ja, aus Schottland, Biffy Clyro und North of No South. Ja, gut, einen in dieser Richtung haben wir noch, und zwar, ja, er wurde auch The Voice genannt, nämlich Chris Farlow. Und er hat ein Stück veröffentlicht im Jahre 1966, war das schon, und es hätte auf alle Sendungen gepasst. Es heißt ganz einfach North, South, East, West. Chris Farlow.

What we need is a big, big melting pot hier fast jeden Donnerstag bei Radio Rüsselsheim. Ja, immer donnerstags, fast jeden Donnerstag um 19 Uhr, außer Radio Rüsselsheim überträgt die Stadtverordnetenversammlung. Am nächsten Donnerstag ist der Moderator auch wieder da. Und zwar zum letzten Mal live hier aus diesem Studio. All dieweil, eine Woche später hat er Urlaub. Da ist er nicht da. Vielleicht macht er mal eine Sendung. Mehr war es nicht. Ja, am 27. Aber am 20. bin ich nochmal da. Und da haben wir das Thema Bands mit nur drei Buchstaben. Das heißt also Gun, Yes, was gibt's da noch? Ja. ELP, ja, OMD und so weiter. Ja, genau. Also Bands mit nur drei Buchstaben. MC5 fällt mir da noch ein. Ja, und es gibt auch noch mehr. BTS haben wir da übrigens auch dabei. Ja. Okay, das zum nächsten Donnerstag. Da haben wir dann Bands mit nur drei Buchstaben. Und das ist auch dann die letzte Live-Sendung von mir hier aus diesem Studio. Dann ziehen wir um in die Elisabethenstraße und über die Bahngleise. Ja, und da geht's dann weiter mit neuen Studios und vielleicht auch mit einer besseren Lüftung. Weil hier ist es doch im Moment sehr, sehr warm im Studio. Aber egal, müssen wir durch, machen wir alles für euch. Ne? So, und bevor es jetzt weitergeht, haben wir noch das hier.

0: Was? Das ist es doch!
1: Hast du ein Rad ab oder was?
0: Was?
2: Lieder für die Westkurve klingen hier durch das Heimstudio von Ralf Sögel, eine Auftragsarbeit des Fanprojekts SV Germania, das sich zur Aufgabe gemacht hat, die Ausschreitungen bei den Heimspielen der letzten Jahre in Grenzen zu halten. Dazu sollen beim anstehenden Bezirkspokalschlager die aufgestauten Emotionen im Fanblock E des Rudolf-Hess-Sportfelds in Struchtrupp mit einem gemeinsamen Vereinslied entschärft werden.
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2: Insbesondere Heringsmoors kurzfristige Verpflichtung von Bulgariens U21-Nationaltorwart Propokonchev.
4: 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Heringsmoor, Kanaken im Tor!
2: Ja, hat die Stimmung zusätzlich aufgeheizt. Um die Problemgruppen aus der Stehplatzkurve in einen friedlichen Ablauf beim Spiel gegen den Erzrivalen TuS Heringsmoor mit einzubinden, steht Lars Böckmann vom Fanclub Germania Pitbulls dem Komponisten beratend zur Seite.
4: Heringsmoor, ihr Schweineberg! Heute gibt's Fans auf den Berg! Heringsmoor, ihr
2: bitte,
4: Schweineberg!
2: Herr Böckmann, Herr Sögel.
4: Gibt's Fans auf den Berg!
2: Herr Sögel, was verbindet Sie mit dem Fußball?
0: Ja, ich habe ja damals dieses wunderbare Vereinslied für VfR Stenkelfeld komponiert. Damit sind wir im Bezirkspokal drin geblieben.
2: Gut, die Älteren werden sich erinnern, die erste Pokalhauptrunde gegen Höcklage im Mai 44. Fliegeralarm in der 81. Minute. In der allgemeinen Verwirrung erzielte Erwin Kröger das umstrittene 1:0.
5: Erwin Kröger, Fußballgott.
2: Doch.
5: Bim, bam, bum, wir holen den Pott, ratata.
2: Ja nun, Herr Sögel, das ist lange her. Nun hat sich der klassische Fangesang in der Zwischenzeit weiter modernisiert.
4: Mach mal, schwarze Sau, wir wissen, wo dein Auto steht.
0: Ja, guck.
4: Schwarze Sau, schwarze Sau.
0: Und bei diesem primitiven Krawall gehe ich nicht bei.
4: Sag mal, hast du hier eben was vom Primitiv gesagt, du Sitzpisser?
0: Was spiegt dich an?
2: Bitte, meine Herren, Herr Sögel, vielleicht meint Herr Böckmann, dass ich es ruhig ein wenig emotionaler
0: anlegen kann. Bitte, geht alles.
5: Die alte Fußballbrau,
4: du Scheiße,
5: hat heute eine Träne verdrückt.
4: Hier, merkst du was?
5: Weil ihrem Liebsten kein Tor geglückt.
4: Der macht das doch mit Absicht.
5: Und nach dem Schlusspfiff,
4: siehst du, ist er hier?
5: Heißt es für Germania, dies ist der Abstieg in die dritte Kreisliga.
4: Er bettelt doch um die Beule, oder was?
0: Den komm mal her, Krawallglatsche. Das gibt eine Anzeige, Nazi-Rüpel.
4: Na, jetzt hab ich aber Angst, du Schlagerschwuchtel.
2: Ein neues Lied für die Westkurve. Mit diesen Eindrücken von den Vorbereitungen des Fanprojekts Struchtrupp für ein faires, friedliches Pokalfinale geben wir zurück ins Funkhaus.
6: Ja, das waren Lieder für die Westkurve aus Stenkelfeld. Ja, wir haben noch ein schönes Stück von Juicy Lucy. Ja, Juicy Lucy war Anfang der 70er Jahre eine britische Rockband und hatte doch einiges an Erfolgen. Auch 69 hatten sie schon ein wunderschönes Stück, Juicy Lucy und Chicago North Western.

Juicy Lucy und Chicago Northwest. Chicago Northwestern, so heißt es genau. Ja. Aus Großbritannien war die Band. So, jetzt machen wir ein bisschen, ja, was soll man sagen, Cindy-Pop. Ja, Pet Shop Boys haben wir jetzt hier und West End Girls.

Ja, die Betcha Boys und Western Girls. Ja, noch so ein Stück Richtung Cindy-Pop haben wir jetzt hier, und zwar von R.E.M. Und West of the Fields heißt das Stück und ist aus dem Jahre 1983.

ja, auch ein bisschen Synthie-Pop, ne? R.E.M. und West of the Fields. Ja. War auch live. Ja, okay. Wir haben jetzt zwei Stücke aus Deutschland, die heißen beide Hoch im Norden, haben aber nichts miteinander zu tun. Wir hören jetzt erstmal, ja. Wir hören jetzt die erste Version, und zwar vom Udo Lindenberg, Hoch im Norden.

Ja, Nordsee-Dünen sitzen, der Moderator. Übernächste Woche ist er an der Nordsee. Und dann macht er das. Ja, okay, gut. Wir haben nochmal ein Stück, das heißt Hoch im Norden. Und das ist auch, ich denke mal, das ist das Bekanntere von beiden. Und es kommt von Santiano.

Ja, stimmt. Da oben weht doch schon manchmal ein rauer Wind. Ja, Santiano haben wir gehört und hoch im Norden. Ja, Stefan Wackershausen, der hat ja mal einen großen Erfolg gehabt mit Alice zusammen. Und wir hören ihn jetzt aber solo mit dem Stück aus dem Jahre 2010. Und das Ganze heißt Sonne im Westen. Stefan Wackershausen.

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0: Stefan, der Wackershausen. Sonne im Westen hieß das Stück. Ja, und gegen Ende der Sendung haben wir noch drei Songs. Und die nächsten zwei sind etwas ruhiger noch, so ein bisschen zum Ausklang. Ja. Aber das letzte ist dann nochmal rockig. Aber jetzt haben wir erstmal zwei etwas ruhigere Stücke, nämlich zum einen mal Cat Stevens und Northern Wind.
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Cat Stevens und Northern Wind. Ja, The Death of Billy the Kid hieß es im Untertitel. Ja, vorletztes Stück kommt nochmal von ELO, Electric Light Orchestra, und heißt Wild West Hero.

Ja, der Moderator kommt wieder und zwar am nächsten Donnerstag ist er wieder da, hier im Studio um 19 Uhr hier bei Radio Rüsselsheim, wenn es wieder heißt Melting Pot. Ja, und dann haben wir das Thema Bands mit drei Buchstaben im Namen. Und wie gesagt, nur drei Buchstaben. Ja, das wäre dann also nächste Woche nochmal das Thema. Und das ist auch meine allerletzte Sendung hier aus diesem Studio. Und dann im September sind wir ja dann umgezogen. Vorher hat der Moderator noch Urlaub, ist dann also weg. Vielleicht macht der Meinhard eine Sendung noch am 27. Wenn sich's ausgeht, schauen wir mal. Ja, der Moderator ist möglicherweise am 3.9. wieder.

Und ab nächste Woche wird es ja wieder kühler. Ja, danke fürs Zuhören. Schönes Wochenende. Bleibt gesund. Und rausgehen aus der Sendung tun wir mit Runrig und Flower of the West. Ja, macht's gut. Vielen Dank. Tschüss. Bye, bye.

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1: Ja, da sind wir wieder. Herzlich willkommen zu unserer neuen Ausgabe unserer Reihe Außergewöhnliche Menschen, Persönlichkeiten bei Raunheim Live. In dieser Reihe sprechen wir mit Menschen. Ich muss gerade hier nochmal anmachen, Ron. Ron? Ich muss gerade hier bei mir anmachen.
0: Sinn an.
1: Jetzt, ja. In dieser Reihe sprechen wir mit Menschen, die durch ihren Lebensweg, ihr Engagement, ihre Haltung und besondere Erfahrungen in Spannung hinterlassen haben. Heute ist Steffen Gabriel bei uns zu Gast, Kriminalbeamter, seit fast 2 Jahrzehnten kommunalpolitisch in Raunheim aktiv, ehemaliger Vorsitzender des Haupt- und Finanzausschusses, aktuell stellvertretender Stadtverordnetenvorsteher und engagiert sich in vielen zahlreichen Vereinen. Wir werden heute einiges mehr über Steffen Gabriel erfahren. Besonders spannend ist natürlich auch sein beruflicher Werdegang. Viele Auslandseinsätze führten ihn nach Afghanistan, Palästina, Kosovo, Bosnien und viel mehr. Wir sprechen heute natürlich auch über Verantwortung, Pflichtbewusstsein, internationale Erfahrungen, Ehrenamt und darüber, was für ihn Heimat bedeutet. Lieber Steffen, herzlich willkommen zu unserer Sendung heute und würde dir gerne mal das Wort zuerst übergeben. Ich glaube, du kannst auch abziehen.
2: Ja, schönen guten Nachmittag, Mohammed, Rowan. Erstmal vielen Dank für die Einladung. Ich freue mich sehr, hier dabei zu sein, mich äußern zu dürfen. Ja, und es ist schön, hier zu sein.
1: Herzlich willkommen und wir wollen auch direkt einsteigen. Du wohnst ja aktuell in Raunheim und bist aber, hast du vorhin auch im Gespräch gesagt, oder wir kennen uns auch schon sehr lange, bist ursprünglich in Rüsselsheim geworden und hast auch in Rüsselsheim gelebt. Wie würdest du dich denn heute selber bezeichnen als Raunheimer, Rüsselsheimer, oder wie ist der Bezug zu Raunheim-Rüsselsheim? Bist ja auch beruflich in Rüsselsheim aktiv bei der Kriminalpolizei. Wo siehst du dich da eher oder wo siehst du da die Heimat oder wo sind die Wurzeln?
2: Also die Wurzeln sind definitiv in Rüsselsheim, das muss ich ganz klar sagen. Ich bin da im August 71 geboren, das heißt bald 55 Jahre alt und bin Rüsselsheimer Kind. Meine Eltern, Großeltern sind zugezogen, das heißt zugezogen dadurch, damals Opel, nach dem Zweiten Weltkrieg, Aufbau Rüsselsheim, die wirtschaftliche Entwicklung, Arbeitsplätze. Und letztendlich sind dort dann meine Eltern als Kinder von Opel-Arbeitern zusammengekommen, Ende der 60er. Und dann bin ich entstanden, jetzt sage ich es mal so, und auch Geschwister. Und dementsprechend war dann mein Schulgang, mein Kindergarten zuvor in Rüsselsheim gewesen, aufgewachsen, groß geworden in Rüsselsheim. Und dann wegen der Heirat im Jahr 2001 nach Raunheim gezogen.
1: Sind deine Eltern auch ursprünglich aus Rüsselsheim oder gerade wegen der Arbeit dann nach Rüsselsheim hergezogen?
2: Die sind mit ihren Eltern nach Rüsselsheim gezogen, im Kindesalter ins Rhein-Main-Gebiet gekommen, beziehungsweise mein Vater nach dem Zweiten Weltkrieg als jüngstes Kind aus dem Bereich heutiges Tschechien, Sudetendeutschland. Meine Mutter ist in Salzgitter-Bad geboren, das ist bei Hannover in Niedersachsen. Aber ihre Eltern wiederum aus dem ehemaligen oder heutigen Polen, ehemaligen Schlesien nach Deutschland oder heutiges Deutschland gekommen und sind dann wegen der Arbeit ins Rhein-Main-Gebiet gezogen. Nur wir reden ja jetzt hier über einen Zeitraum von fast mittlerweile 75 Jahren.
1: Was verbindest du, oder kannst du gerade noch sagen, in welchem Stadtteil du in Rüsselsheim gewohnt hast?
2: Ich habe im Stadtteil Dickerbusch 2 gewohnt, bin dort auch groß geworden, aufgewachsen, zur Schule gegangen und in den Kindergarten.
1: Dann gibt es denn für dich besondere Erlebnisse so aus der Kindheit, die du mit Rüsselsheim noch verbindest, wo du sagst, da erinnere ich mich gerne noch dran?
2: Ja, ich war halt nicht nur in der Schule, sondern auch im Verein, sprich im Judo-Club Rüsselsheim aktiv gewesen, was mich dann bis zur Ausbildung bei der hessischen Polizei geprägt hat, mit Training, dortige Trainer, Verbindungen, regelmäßige, ja, die heißt heute Großsporthalle Rüsselsheim, damals hieß es ja noch Walter-Köbel-Sporthalle, das heißt, das waren so die Aufenthaltsorte gewesen und natürlich der Dickerbusch 2 mit seinem Wohngebiet durch die Schulzeit, dortigen Freunde in der Schule und in dem Verein, dementsprechend auch sehr geprägt worden durch Rüsselsheim.
1: Du hast es jetzt schon so ein bisschen angesprochen, bis dann eigentlich dann nach der Schule dann auch zur Polizei über. Gab es einen besonderen Grund? Du hast jetzt auch gesagt, habt Judo, Bekanntschaften, die dann irgendwie dich zur Polizei geführt haben? Oder ist das eher aus der Schule heraus dann entstanden, der Wunsch zu sagen, okay, ich gehe da die Richtung weiter? Oder wie kam dann dieser Weg zur Polizei?
2: Also in der Familie ist überhaupt keiner Beamter, schon mal gar nicht Polizeibeamter. Das heißt, da bin ich überhaupt nicht geprägt worden. Im Gegenteil, eher Handwerker, bürgerliches Klientel. Und es gab damals die Berufsbildungszentren in der Schule. Da gab es dann Informationen. Ich glaube, es war damals in Groß-Gerau gewesen, informiert. Das war so Richtung Hotelkaufmann bzw. dann halt Polizei darüber informiert. Es war damals schon die Einheitslaufbahn oder noch die Einheitslaufbahn. Das heißt, mit der mittleren Reife oder Abitur bei der Polizei anfangen. Das war egal, der Werdegang zur damaligen Zeit, also im mittleren Dienst. Und da hatte ich mir gedacht, bevor ich jetzt meine Schulkarriere nach der 10. fortsetze, kann ich auch direkt zur Polizei, verdiene 3 Jahre vorher schon Geld. Und das war dann die Entscheidung gewesen, 88 mich zu bewerben, beziehungsweise dann nach der mittleren Reife auch direkt dann bei der Polizei mit der Ausbildung in Kassel, war damals in Kassel gewesen, anzufangen.
1: Wäre jetzt so meine Frage gewesen, ob die Ausbildung dann direkt auch in Rüsselsheim dann oder dann doch schon, ich hätte jetzt eher gedacht Wiesbaden, aber dann, das heißt, früher war die Ausbildung in Kassel zentral gesteuert gewesen?
2: Genau, zumindest das erste Jahr, teilweise auch das zweite Jahr in Kassel. Du hast vollkommen recht, heute ist das Studium an der Hochschule in Wiesbaden. Das letzte halbe Jahr war dann für mich auch in Wiesbaden gewesen. Aber die 2 Jahre in Kassel, die haben mich auch sehr geprägt, muss ich sagen, weil damals noch 16, 17 und dann volljährig geworden. Das war schon was anderes von daheim weg. Öfter dann auch am Wochenende dort geblieben und natürlich dann auch selbstständiger irgendwie mit Wäsche, mit eigener Verantwortung selbst organisieren geworden.
1: Das heißt, du bist jetzt fast 45 Jahre. Nee, Entschuldige, nicht 45, 35. Fast jetzt schon im Dienst.
2: Ich bin jetzt 38 Jahre 38. im Dienst mit Ausbildung und im Studium und Diensttätigkeit und komme demnächst ins 39. Dienstjahr.
1: Ich glaube, da hat man auch einiges über die Jahrzehnte erlebt. Aber da kommen wir, glaube ich, später, wenn wir dann so ein bisschen auch auf die berufliche Erfahrungen eingehen, nochmal mit drauf und würde erstmal jetzt an Vaughn übergeben. Hast du noch eine Frage? Ansonsten würden wir gerade mit dem ersten Clip einspielen.
0: Ich meine, gut, das ist sehr interessant, sein Lebenslauf, die erste Einspielung. Und lass mal ein bisschen Musik spielen. Earth, Wind and Fire.

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1: Ja, da sind wir wieder und wir kommen mit unserem Gast Steffen Gabriel, Kriminalpolizist, ehemals in Rüsselsheim. Geboren, aufgewachsen und dann 2001 nach Raunheim gezogen. Und wir möchten gerne heute natürlich auch ein bisschen mehr wissen, lieber Steffen. Wir hatten jetzt auch gerade zu dem ersten Part auch schon deinen Beruf angesprochen, Kriminalbeamter. Und du hattest gesagt gehabt, du hast 38 Jahre oder bist jetzt 38 Jahre im Dienst, hast einiges erlebt. Und würde, war jetzt auch in der Pause mal kurz die Frage, in welchen Bereichen oder welche Bereiche hast du denn bei der Kriminalpolizei, bist du dann durchlaufen? Du hattest jetzt gerade gesagt gehabt, viele Aspekte, unter anderem jetzt aktuell bist du im Bereich Leichen- und Morddelikte. In welchen Bereichen oder muss man generell viele Bereiche bei der Kriminalpolizei durchlaufen oder ist es, liegt es dann einem selber? Ja, gibt es dann so einen gewissen Fokus, wo man sagt, da möchte ich mal mit reingehen oder gibt es Bereiche, die man durchlaufen muss? Nimm uns da vielleicht mal ein bisschen mit.
2: Ja, würde ich von Anfang an anfangen. Der grundsätzliche Werdegang war gewesen, nach der Ausbildung erstmal in der Bereitschaftspolizei eine gewisse Zeit und dann auf ein Revier oder auf eine Station. Ja, egal jetzt in welchem Präsidium, Polizeipräsidium meine ich jetzt Wiesbaden, Darmstadt oder Frankfurt. Ich war dann in Mainz-Kastell in der Bereitschaftspolizei, das heißt damals noch Flughafendienste, was heute vom ehemaligen Bundesgrenzschutz, Bundespolizei jetzt wahrgenommen wird, und Einsätze als geschlossene Verbände. Das sind die, die meist bei Demonstrationen dabei sind. Bin aber relativ schnell dann hier in die Polizeidirektion Groß-Gerau, also in Landkreis Groß-Gerau gekommen, in den sogenannten Wach- und Wechselschichtdienst und war dort auch mehrere Jahre gewesen, in Groß-Gerau und Rüsselsheim, bevor ich dann zugelassen wurde für das Studium zum gehobenen Polizeidienst an die damalige Verwaltungsfachhochschule. Und war in dem Rahmen auch mehrmals Abgeordnet gewesen, Bereich Darmstadt, Wiesbaden, Frankfurt. Und nach der Rückkehr hatte ich dann irgendwann entschieden, einmal ins Ausland zu gehen, aber auch dann die Sparte zu wechseln und dann Richtung Kriminalpolizei zu gehen. Und dort ist es auch individuell, dass jeder sich entscheiden kann, nach Möglichkeit, wie es gerade natürlich mit dem Stellenplan, also sprich, wo gibt es eine freie Stelle, ja, letztendlich seinen Dienst versieht. Das heißt, ich hatte damals dann im Bereich Betrugsdelikte angefangen, bin dann über Kfz-Delikte, damit meine ich Diebstahl von Kraftfahrzeugen, Diebstahl in ein Kraftfahrzeug oder aus einem Kraftfahrzeug tätig gewesen, bevor ich dann in den vorgenannten Bereich, was du gesagt hast, Leichensachbearbeitung, Kapitaldelikte, also sprich Raub, Sexualdelikte etc. eingestiegen bin. Und das ist jetzt schon mit kurzen Unterbrechungen auch schon 20 Jahre.
1: Im Bereich Morddelikte und...
2: Genau, Leichensachbearbeitung, Raub, Brand und natürlich in verschiedenen Funktionen, das heißt über Sachbearbeiter bis hin zu der Leitung.
1: Das heißt, da bist du im Bereich jetzt hier Kreis Groß-Gerau oder noch darüber hinaus unterwegs?
2: Ich bin hier im Kreis Groß-Gerau, wir haben unsere Dienststelle im selben Gebäude wie die Polizeistation Rüsselsheim, sind wir für den ganzen Kreis Groß-Gerau zuständig, das ist unser zuständiger Dienstbezirk.
1: Gibt es für dich jetzt gerade im Bereich jetzt Morddelikte so einen Fall, ich hatte es ja vorhin mal erwähnt gehabt, gibt ja viele Serien, Sendungen, wo dann auch viele Kriminalbeamte erzählen, dass dann immer so ein besonderer Fall einen immer hängen bleibt, mitnimmt oder betroffen macht. Gibt es für dich denn einen ganz besonderen Fall, wo du sagst, da erinnere ich mich immer mal wieder dran, weil entweder vielleicht ungelöst oder weil es ein sehr schweres Delikt war, hatte auch mal von dir die Sendung gesehen gehabt bei Aktenzeichen XY, wo es dann verschiedene Morde auch hier im Kreis bei uns gab oder in der Region, wo du dann auch als Ermittler mit aktiv warst. Gibt es denn für dich dann einen besonderen Fall?
2: Ja, da hast du recht, Mohammed. Es ist meistens natürlich individuell, welcher Fall da einem besonders in Erinnerung bleibt. Aber nichtsdestotrotz möchte ich erwähnen, dass es viele Fälle gibt, bei denen die Opfer Gott sei Dank noch leben, auch in anderen Deliktsbereichen. Und da sollten dann die Opfer denken, die natürlich teilweise das ihr Leben lang mittragen, also traumatisiert sind. Aber bei mir ja jetzt explizit ist es ein Tötungsdelikt aus dem Jahr 2010. Das ist ein Bereich Parkplatz BAB, also Autobahn A5, kurz hinter dem Frankfurter Kreuz. Da ist eine männliche Person leider erschossen worden. Und da gab es einen ähnlich gelagerten Fall, was sich dann im Rahmen der Ermittlungen ergeben hatte im Bereich Baden-Württemberg. Und der Fall war unter anderem auch das, was du gesagt hast, bei Aktenzeichen XY. Weil der sehr arbeitsintensiv, zeitintensiv, kräfteintensiv war, ist er natürlich auch in Erinnerung geblieben, weil er in Anführungsstrichen halt spezieller war als andere. Damit möchte ich nichts herabstufen oder downgraden, überhaupt nicht, sondern einfach nur sagen, das ist jetzt für mich persönlich natürlich ein Fall, der da im Kopf geblieben ist.
1: Mhm. Wie sind da dann letzten Endes die Ermittlungen jetzt gelaufen? Hat es ja gesagt gehabt, Aktenzeichen XY war es mit dabei gewesen. Das heißt, am Ende wurde dann auch der Mörder gefasst. War das ein Serienmord? Kann man da schon von Serie sprechen?
2: Ich nehme das Wort ungern in den Mund. Es war auf jeden Fall ein Täter, der auch rechtskräftig verurteilt wurde. Nicht nur für diesen Mord, sondern auch für den Mord, was ich eben erwähnt hatte, im Bereich Baden-Württemberg. Das war auch alles medial, ist auch so entsprechend publiziert worden. Deswegen kann ich da auch hier so weit offen reden. Und man möchte nicht ausschließen, dass Gott sei Dank da nicht mehr passiert ist, also weitere Morde, und dass wir weitere Opfer und traumatisierte Angehörige haben. Aber das ist auf jeden Fall, was wirklich auch die Kollegen hier im Rahmen der Arbeit dahingehend belastet haben, weil es einmal auch ein warmer Sommer war, ein warmer Juli, und natürlich auch wirklich sehr zeitintensiv ist, weil es halt nicht ist wie beim Tatort, dass dann nach 90 Minuten am Sonntagabend alles geklärt ist.
1: Ja, ich glaube, da sieht die Realität aus. Das geht ja dann meistens über Jahre, bis dann ein Fall geklärt ist. Mich noch interessieren würde, du hattest auch vorhin angesprochen gehabt, du hast ja auch viele Auslandseinsätze gemacht gehabt. Wie ist es denn dazu gekommen? Gab es einen besonderen Moment, wo du gesagt hast, okay, ich möchte gerne auch mal, ich hatte jetzt notiert gehabt, Afghanistan, Palästina, Kosovo, Bosnien, auch über mehrere Jahre. Wie ist es denn dazu gekommen?
2: Ja, das war 99, kurz vor der Jahrtausendwende. Wir hatten im Kosovo das Ende des Jugoslawienkrieges, aber noch massive letztendlich Kriegshandlungen, die dazu geführt hatten, dass sowohl die UN als auch die deutsche Regierung gesagt haben, da muss Einhalt geboten werden. Und nach Abschluss der Kämpfe im Juni 99 wurde Mandat erlassen durch die Vereinten Nationen, durch die UN-Vollversammlung. Und es gab eine größere UN-Mission im heutigen Staatsgebiet Kosovo, damaliges noch Jugoslawien, Serbien. Und dementsprechend gab es dann Ausschreibungen. Damit meine ich, als Polizeibeamter konnte sich ich auch auf Stellen bewerben. Und so ist es damals dann gekommen, dass ich dann im 2000 für ein Jahr nach Pristina für die Vereinten Nationen dort gearbeitet habe als Polizeibeamter.
1: Und das heißt, aus dieser Erfahrung im Kosovo ist es dann später auch zu weiteren Auslandseinsätzen gekommen. Ich meine, Afghanistan ist jetzt auch kein, oder damals zumindest jetzt kein einfaches Pflaster gewesen. Ich glaube, heute wahrscheinlich genauso, dort einen Auslandseinsatz zu tätigen. Mit welchen Erfahrungen bist du da letzten Endes dann auch, oder welche Erfahrungen hast du da mitgenommen für dich?
2: Ja, die ersten Erfahrungen, das war im Bereich der Sprache, also im Kosovo, weil Amtssprache war logischerweise bei der UN Englisch, das heißt, die Arbeitssprache war Englisch, die Kommunikation mit 45 Nationen der UN, so viele Nationen waren dort in dem Einsatzgebiet gewesen. Das war hochinteressant von allen Kontinenten, ne? Also von allen.
1: Das heißt jetzt in Afghanistan?
2: Im Kosovo.
1: Im Kosovo.
2: Okay. Das war der Beginn. Afghanistan war mein letzter Einsatz, das war 2020 bis 2021 bis zum Ende. Ende meine ich die internationale Präsenz, die dann leider vor genau 5 Jahren ja aufgegeben wurde und letztendlich dann mit dem Abzug geendet hatte. Aber im Kosovo war dann halt wirklich auch so der positive Effekt, mit internationalen Kolleginnen und Kollegen zu arbeiten, dort das internationale Flair zu erfahren. Und vor allem ist es ja auch eine Herausforderung, erstmal über das Schulenglisch hinaus damalig letztendlich täglich dort im Doing, im Workflow zu sein.
1: Das heißt, jetzt auch für dich nach dem einen Jahr wurden die Kollegen dann ausgetauscht. Wie viele waren denn insgesamt jetzt so aus Deutschland? Oder gab es bei dir jetzt aus der Dienststelle auch welche, die dann mitgegangen sind? Oder warst du jetzt der Einzige hier aus der Region?
2: Das ist immer eine deutschlandweite Ausschreibung. Und dann ist das eher, war damalig, war das eine relativ große Mission gewesen im Kosovo mit über 4000 Polizeibeamten weltweit. Und wir hatten damals bis zu knapp 300 deutsche Polizeibeamte dort im Einsatz aus dem ganzen gesamten Bundesgebiet, aus verschiedenen Sparten, ne? Weil da auch verschiedene Bereiche für die Kollegen dort aufgebaut wurden. Kollegen muss ich sagen, weil es gab damals keine funktionierende Administration, weil die sehr mehr abgezogen waren. Und dementsprechend wurden nicht nur die Polizei, sondern auch die Justiz, die Verwaltung und Sonstiges komplett neu aufgebaut und wird bis heute noch teilweise mit einem EU-Mandat begleitet. Aber damals war das halt wirklich was ganz Neues, auch für die UN mit sogenannten Exekutivbefugnissen durch internationale Kräfte, also auch ich als deutscher Polizeibeamter. Das war schon mal hochspannend gewesen, weil ja letztendlich mit einem internationalen bzw. mit einem dort geltenden Strafgesetzbuch und Strafprozessordnung gearbeitet werden muss. Das war schon mal was anderes gewesen.
1: Wie wurde man dort von den Bürgern aufgenommen oder wie war denn da der Kontakt? Eher herzlich oder war das eher eine passive, aggressive Haltung, die man gegenübertreten musste oder wurde man eher wohlwollend aufgenommen?
2: Im Kosovo war es definitiv so gewesen, wohlwollend, weil die Serben, ich sag's jetzt mal, die serbische Bevölkerung bzw. die Polizisten, Armee, sind ja letztendlich dann, mussten ausreisen, nachdem die internationale Militärpräsenz dort Stärke gezeigt hatte durch Präsenz. Und dementsprechend ist die Ethnie der Albaner sehr willkommen gegenüber denen oder hat eine Willkommenskultur, eine positive gegenüber den Internationalen. Und das ist dann uns auch so erfahren worden, sowohl im täglichen Dienst mit den Kollegen aus dem Kosovo als auch durch die Bevölkerung. Also da hatte ich keine schlechte Erfahrung gemacht in dem Jahr, im Gegenteil. Es war sehr herzlich gewesen.
1: Du hattest ja gesagt gehabt, dort ja auch nochmal Afghanistan, warst du ja mit gewesen. Bosnien, Palästina, gibt es denn so eine Auslandserfahrung, die für dich dann in Erinnerung geblieben ist, wo du sagst, da erinnere ich mich gerne dran?
2: Wenn es die Zeit zulässt, würde ich gerade auf Bosnien gehen, weil das war dann 2003, 2004 ein Jahr gewesen. Da war damals die Transition, also die Transition, der Wechsel vom UN-Mandat in Bosnien im Staatsgebiet zur EU. Und das war aber ähnlich gewesen. Auch da war die Bevölkerung sehr herzlich gegenüber uns immer noch gewesen, obwohl es dort schon eine längere internationale Präsenz gab. Ich kann jetzt nur sprechen als Polizeibeamter und auch mit den Kollegen. Ich war etwas nördlich eingesetzt gewesen von Sarajevo und auch da natürlich mit deutschen, aber auch internationalen Kollegen, aber damalig dann halt aus dem europäischen Raum. Auch das war sehr interessant und eine sehr wertvolle Erfahrung gewesen, weil es ja auch in solchen Missionen halt der Fall ist, dass nicht nur Polizeitätigkeiten, sondern auch teilweise eine Art fremde Tätigkeiten wahrgenommen werden. Also ich war dort Projektmanager für Administration, schon im Kontext Polizei, aber ist ja was ich normal nicht täglich mache. Und das ist schon mal interessant, weil es dann auch mal ein Jahr ist, was anderes zu machen und es erweitert definitiv den Horizont.
0: Eine kleine Zwischenfrage. Also sehr direkt Kontakt mit der Bevölkerung. Oder Ihre Aufgabe war mehr oder weniger zum, wie soll man sagen, Training oder, ja.
2: Also es gibt verschiedene Aufgaben. Das war unter anderem Beratung von Führungskräften, von Kollegen der dortigen Local Police zum Beispiel. Aber natürlich auch dadurch, dass wir in Mission, also dort gewohnt haben, teilweise in Wohnungen von den Bewohnerinnen und Bewohnern in der jeweiligen Örtlichkeit, gab es natürlich auch regelmäßiger Austausch mit denen. Im Rahmen der sprachlichen Möglichkeiten oder sprachlichen Barrieren, weil sie nicht immer Englisch gesprochen haben. Aber es ging schon, mit Händen und Füßen ist das kein Problem und das Gesicht nonverbal kann man ja auch vieles regeln, im positiven Sinne.
1: Gab es denn für dich jetzt auch im Nachhinein, dass du auch mal jetzt in die Länder mal gereist bist, wo du früher mal einen Auslandsdienst hattest, jetzt Bosnien oder auch Kosovo, um einfach mal zu sehen, wie sich die Entwicklung von damals Orte, wo du sagst, okay, gerade jetzt Kosovo kann ich mir vorstellen, dass da ja dann zu damals, gerade in der Phase, wo du jetzt drin warst, dann auch die Ergebnisse dann heute zu sehen sind, die Arbeit, die man damals geleistet hat.
2: Also ich persönlich war jetzt nach 25, 26 Jahren nicht mehr im Kosovo gewesen, weiß aber von Kollegen, die ja bereits 5-6 Jahre später dort im Rahmen des Einsatzes wieder waren, dass sich massiv viel positiv verändert hatte, gerade auch im Bereich der Infrastruktur. Und auch in Bosnien ist es ähnlich, weil Kollegen dann hingefahren sind, haben das dann über soziale Medien bzw. im Gespräch bei irgendwelchen Seminaren zum Beispiel, wieder, haben wir uns wieder getroffen, wurde es erzählt, das ist der normale Weg. Also das betrifft jetzt Kosovo und Bosnien mit der Infrastruktur, ob das Autobahnen sind, die Straßenverhältnisse. Habe ich ein ganz, also hier hat aber einer gesagt, du wirst Pristina nicht mehr wiedererkennen. Das kann ich mir auch vorstellen, jetzt nach 25 Jahren. Also ich bin dann abgereist ein Jahr später, also 25 Jahre ist das her.
1: Okay. Gut, dann.
0: Ja, es wird immer mehr, interessant allerdings, dieses Thema. Und aber wir machen mal weiter mit ein bisschen Musik von Michael Jackson, okay?

0: Ja, hier sind wir wieder. 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
1: Genau, heute mit Steffen Gabriel, ehemaliger Rüsselsheimer, heute Raunheimer. Wir haben gerade über seine Auslandseinsätze gesprochen in Bosnien und Kosovo. Und wir würden gerne auch nochmal auf zwei weitere Auslandseinsätze, oder gab es dann eigentlich auch, ne, ich hatte jetzt wie gesagt Palästina, Afghanistan, gab es da noch weitere Auslandseinsätze, in denen du noch warst, oder waren das so die vier Auslandseinsätze?
2: Das waren die vier langen Auslandseinsätze gewesen. Ich bin aber auch noch im Nebenamt als sogenannter Trainer, Co-Trainer eingesetzt für Auslandsmissionen. Da gibt es drei Dienststellen im Bundesgebiet und da werden die Kolleginnen und Kollegen für die Einsätze vorbereitet. Und da bin ich hin und wieder auch mit dabei, war auch in diesem Kontext für ein anderes Seminar in Accra, im Kofi Annan International Peacekeeping Center mal gewesen für 2,5 Wochen. Und auch auf Dienstreisen bin ich in den vergangenen Jahrzehnten natürlich auch ab und an mal im Ausland gewesen. Also das zu meinem internationalen Verwendung, unabhängig davon, dass ich gerne in den Urlaub fliege und fahre.
1: Wie bereitet man sich denn auf solche Auslandseinsätze vor, fachlich, aber auch menschlich? Wir hatten jetzt auch in der Pause den Auslandseinsatz Palästina, Israel angesprochen gehabt, auch die verschiedenen Kulturen, auf die man trifft. Wie geht man damit um oder wie bereitet man sich da vor oder wie erklärt man es auch der Familie? Auch jetzt Auslandseinsatz Afghanistan.
2: Ja, also ich bin der Meinung, nicht nur der Meinung, sondern der festen Überzeugung, dass die deutschen Kolleginnen und Kollegen für Auslandseinsätze sehr gut ausgebildet werden. Genau diese Aspekte, die du angesprochen hast, Selbstresilienz, die Ausbildung und die Arbeit mit Kulturen, auch das Auswahlverfahren zielt schon darauf ab, dass da ein Verständnis vorhanden ist, was dann nochmal in den jeweiligen Vorbereitungsseminaren und Kursen vermittelt wird. Und auch da wird genau drauf geschaut und auch die Möglichkeit, wenn letztendlich daheim was nicht richtig läuft, damit meine ich, kann ja immer wieder mal was sein, dass jemand erkrankt schwer, dass da gerade in Deutschland die deutschen Kolleginnen und Kollegen jederzeit die Mission abbrechen können und kehren zu ihrer originären Dienststelle zurück. Also da sind wir gut in Deutschland aufgestellt und das haben da mittlerweile ja auch seit mehreren Jahrzehnten Erfahrung, gute Erfahrung und stehen auch im internationalen Kontext. Das soll jetzt nicht arrogant klingen, es ist wirklich schon, stehen wir gut ausgebildet da und wir sehen wohl nach Aussagen vieler Kolleginnen und Kollegen aus anderen Ländern und den sogenannten Locals, den Institutionen, sehr gute Arbeit, egal wo deutsche Polizistinnen und Polizisten eingesetzt sind.
1: Wollte ich auch gerade ansprechen, das Ansehen gerade von deutschen Polizistinnen ist ja im Ausland, ja, hat eine hohe Anerkennung oder ein hohes Ansehen. Ist es heute immer noch so, dass du sagst, genießen immer noch ein hohes Ansehen, jetzt gerade was politisch die Diskussionen immer sind? Oder siehst du da schon auch so einen Unterschied zwischen jetzt vor 20 Jahren und zwischen heute?
2: Also ich war kürzlich, damit meine ich dieses Jahr, auf dem internationalen Seminar. Es war zwar in Deutschland gewesen, aber auch da, durch die dortigen Kollegen waren international dabei, sowohl aus skandinavischen als auch südeuropäischen Ländern. Und das ist noch analog dasselbe.
1: Ja.
2: Also da sehe ich keinen Unterschied. Zumindest habe ich da keine Feststellung, keine negative Feststellung gemacht, was du eben gesagt hast, ob es da Unterschiede gibt im Vergleich zu 20 Jahren. Ich glaube, das ist gleichbleibend geblieben. Und auch das Ansehen von Polizeibeamten und Beamten in Deutschland, die genießen ja, wenn es Umfragen gibt, immer noch einen sehr guten Ruf. Ja, ich will nicht von Einzelfällen. Einzelfälle gibt es immer, die gibt es in allen sozialen Bereichen, die gibt es in allen beruflichen Zweigen. Aber da ist schon sehr hohes Ansehen und Anerkennung vorhanden.
1: Dann würde ich gerade noch zu deinen Erfahrungen Afghanistan, Palästina nochmal eingehen. Wie war denn für dich denn gerade jetzt Afghanistan? Wie waren da für dich denn deine Erfahrungen gewesen?
2: Ja, das war meine letzte langjährige Auslandsmission 2020 und 2021 für insgesamt 15,5 Monate Abordnungszeit, die mit dem Ende des Projektes dort zu Ende gegangen ist. Für mich war die Zeit planmäßig sowieso zu Ende, Ende April 2021. Es ist natürlich noch mal ein anderes Arbeiten gewesen als jetzt zum Beispiel in Bosnien oder im Kosovo, weil ja auch da das Gefährdungspotenzial doch etwas höher war, was ja heute noch bekannt ist oder zumindest damals bekannt war und was dann leider mit dem Abzug der internationalen Präsenz im August 21 ein jähes Ende gefunden hat für das Land. Wobei es gibt ja jetzt scheinbar politisch wieder Annäherung, das ist ja medial, in Tagesthemen etc. wird es ja letztendlich auch immer wieder thematisiert.
1: Gut, ich hatte vorhin auch nochmal so angesprochen gehabt, wie das für dich die Familie aufnimmt. War das da nochmal eine besondere Herausforderung?
2: Ja, auf jeden
1: Fall. Oder hat man das jetzt über die Jahre einfach dann, weil man weiß, okay, ist etwas, was du gerne machst, dass du da auch im Ausland Auslandseinsätze machst, dass man das auch irgendwann ja, als Familie akzeptiert?
2: Also genau, du hast es gesagt, ich mache das gerne oder mochte das gerne. Und es wurde auch unterstützt. Natürlich, meine Eltern haben das vielleicht nicht so gern gesehen, aber haben es trotzdem auch akzeptiert. Und ich kann nur sagen, es war für mich eine persönliche, berufliche Bereicherung. Ich möchte die Zeit nicht missen. Und in Palästina war es natürlich auch noch mal, muss man ja wirklich sagen, mit Wohnort ein Jahr Jerusalem, auch kulturell, das gehört auch dazu, wirklich eine super Erfahrung gewesen. Jetzt wende ich mal gerade das Dienstliche aus, weil ich meine, dort zu leben, wo andere in Urlaub hinfahren oder ihr Leben lang sparen, um die sogenannte heilige Stadt Al-Quds oder Jerusalem zu besuchen, dort zu wohnen, das ist schon ein Privileg für mich gewesen, dass ich diese Möglichkeit hatte, dienstlich dort leben zu dürfen.
1: Wie lange warst du da gewesen?
2: Ein Jahr.
1: Ein Jahr. Ich hatte vorhin schon zu Warren schon gesagt gehabt, auch in diesen Phasen, wo du auch Auslandseinsätze hast, bist du auch kommunalpolitisch ja weiterhin aktiv gewesen, hast es ja dann nicht so, wie sagt man, einen Cut drin gehabt. Wir haben ja auch, oder wir sitzen ja auch gemeinsam im Stadtparlament, habe auch miterlebt, wie du dann online zugeschaltet warst bei Sitzungen. Was bedeutet dir auch diese Verbundenheit jetzt auch zu Raunheim oder auch zum politischen Engagement für dich selber, dass du gesagt hast, okay, ich bin jetzt im Ausland, aber ich bleibe da trotzdem noch ja, meiner Gemeinde treu oder auch meinem Engagement, politischem Engagement? Was war für dich ja, so ein bisschen dieser Punkt, wo du sagst, das will ich aber weiterhin noch aufrechterhalten.
2: Also für mich war wichtig, ich bin gewählt worden von den Bürgerinnen und Bürgern und konnte mein Mandat weiterhin ausführen und auch ausfüllen. Dadurch, wenn ich im Ausland war, bin ich ja nicht dauerhaft dort, sondern habe ja auch mal Urlaub. Mhm. Und die Sitzungen finden ja auch nicht jede Woche statt. Bei uns weißt du ja genauso gut wie ich, Mohammed. Genau. Und dementsprechend konnte die Urlaubszeit schon teilweise so gebucht werden, dass das gepasst hat mit den Sitzungen. Und dann die sogenannten Hybrid-Sitzungen waren Corona geschuldet. Da hatten wir auch, zu dem Zeitpunkt war ich nun mal in Afghanistan gewesen, konnte daran teilnehmen, was dann letztendlich auch einen positiven Aspekt hatte, dass ich weiterhin am politischen Leben teilnehmen konnte. Für mich war dann weiterhin auch wichtig die Beständigkeit. Und die war bisher bei den Auslandseinsätzen, ich bin seit April 2006 im Stadtparlament vertreten, ununterbrochen. Das heißt jetzt auch schon im 21. Jahr. Und konnte, glaube ich, meine Aufgabe da immer adäquat erfüllen und wahrnehmen.
1: Ja, das kann ich bestätigen.
0: Wie gesagt, ihre Eltern haben es mehr oder weniger seinen Weg ein bisschen unterstützt. Aber ich kann jetzt ein bisschen mehr, wie soll man sagen, im Team. Jetzt Frau, ja? Wir haben deine Familie, also deine Frau, und wir haben nie das so, ich meine, das ist auch nicht so, ich sag mal leicht, so eine Aufgabe, ganz besonders, wenn man ein Ausländer war.
2: Meine Frau hat es total unterstützt dahingehend, weil sie selbst nach dem Abitur Ausbildung 1,5 Jahre in Amerika gelebt und gearbeitet hat, dementsprechend auch selbst die Auslandserfahrung kennt, die Horizonterweiterung, und dementsprechend hat sie es unterstützt. Ihr war natürlich klar in Afghanistan, dass das nochmal ein anderes Pflaster in Anführungsstrichen ist, damit meine ich von der Gefährlichkeit als vielleicht latente Gefahren in den anderen Einsatzgebieten. Und das war schon wichtig gewesen, ja, dass da die Unterstützung war. Und mein Sohn, der war in der ersten Auslandsmission 3,5 Jahre gewesen, der kennt es halt nicht anders.
0: Ja, klar.
2: Und dementsprechend, ja, es ist. Aber es ist ja auch im medialen Zeitalter auch einfacher geworden, da Kommunikation beizubehalten. Also ich sage mal, über Skype, das ging ja schon vor 16 Jahren. Mhm. Ja, mit, das darf man auch nicht vergessen. Also 16 Jahre ist es schon her, Skype-mäßig
0: ja.
2: wieder.
0: Ja, ja, klar.
2: 20 Jahre.
0: Ja,
2: also das
0: stimmt.
2: Also sind schon viele Möglichkeiten jetzt und waren gegeben und das erleichtert es auch.
0: Mhm. Weil das ist sehr richtig, wenn man so einen ja, Beruf oder Job haben, das Familie, die das unterstützt. Ja, soll das nur erläutern. Ja, ja, sehr richtig.
1: Jedes schönes. Ich meine generell auch jedes Engagement, ob das jetzt in der Politik ist oder im Verein oder so, da ja. ist auch die familiäre Rückendeckung immer wichtig.
0: Ja, ja.
1: Dass
0: ja.
1: man die natürlich auch da hat. Aber da kommen wir dann, glaube ich, als nächsten Part.
0: Okay, gut, dann. Wir lassen so. Mal ein bisschen, oder soll mal ein bisschen Musik spielen?
1: Genau, dann
0: okay,
1: kommen wir danach zu Kommunalpolitik.
0: Okay, dann. Gut. Machen wir das so.

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1: Ja, wir kommen auch schon langsam zum Ende unseres Interviews und möchten natürlich auch den Aspekt schon mal ansprechen. Vereine, Engagement, du bist ja in sehr vielen Vereinen auch aktiv, hast auch vor kurzem die silberne Verdienstplakette erhalten von der Stadt Raunheim. Ich habe jetzt mal kurz hier notiert, bist ja sehr engagiert auch beim DLRG Raunheim, bist beim Judo-Club, hast du vorhin gesagt gehabt, in Rüsselsheim, Deutsche Alpenverein, Förderverein der Freiwilligen Feuerwehr, Heimatverein Raunheim, International Police Association, wo du dann auch nochmal auch unterwegs bist und dort auch nochmal über deine Einsätze sprichst. Wie verbindet man so viele Bereiche oder auch so viele Vereine? Wie kriegt man das unter einem Hut? Und natürlich auch politisch aktiv aktuell für die WSR, vorher für die SPD mit im Stadtparlament, jetzt für die WSR. Auch Vorsitzender vom Verkehrsausschuss. Woher kommt dieser innere Antrieb, würde ich mal sagen, sich da so zu engagieren?
2: Also ich bin aktiv im Verein bei der DLRG. Die anderen Vereine eher nur noch passiv. War natürlich da teilweise in den Vorständen auch mit Ämtern schon als Beisitzer betraut gewesen in den vergangenen Jahrzehnten. Aber jetzt bei der DLRG bin ich regelmäßig in der Herbst-, Winter-, Frühjahrssaison als Badeaufsicht, also sprich Rettungsschwimmer, im Hallenbad Raunheim eingesetzt, meistens am Sonntag. Ganz einfach, du hast ja gesagt, der Antrieb, es macht einfach Spaß, dort auf die Menschen aufzupassen, in der Hoffnung, dass nichts passiert, aber halt auch zu kommunizieren. Das hat noch nicht mal was mit der Politik zu tun, sondern einfach im Austausch zu bleiben. Natürlich kann ich davon auch partizipieren, weil nun mal dort auch Wählerinnen und Wähler sind, also sprich größtenteils Bürgerinnen und Bürger aus Raunheim, die auch Probleme haben oder Probleme vorbringen. Du hast gesagt, der Antrieb ist, meckern können alle. Ich meckere auch, ist so. Aber es ist auch wichtig, sich selbst zu engagieren, was zu ändern. Das ist egal, ob es im Kontext ist eines Sportvereins, eines Heimatvereins, im Bereich von religiösen Institutionen. Auch da gibt es Vorstände. Und da denke ich, ist es wichtig für jeden Einzelnen, selbst mal irgendwie einen kleinen Beitrag zu leisten, um was für die Gesellschaft oder der Gesellschaft wiederzugeben. Weil ansonsten bricht irgendwann das System zusammen. Und ich glaube, natürlich sind viele Menschen, die mehr machen, das kompensieren, was andere machen. Aber irgendwann haben diese Menschen dann halt auch zu viel Last auf ihrer Schulter. Wir hatten es eben in der Pause mit Burnout. Und das kann auch in solchen Tätigkeiten letztendlich zum Burnout führen. Und dann finde ich das schade, weil da viele Menschen sind, die so viel Enthusiasmus haben, so viel Engagement und mit... Wenn letztendlich die Lasten auf drei anstatt auf eine Schulter oder also sprich auf drei Menschen verteilt wären, wäre das wesentlich einfacher und würde vielleicht dann auch noch mal mehr Ausfluss haben und es würde dann auch noch letztendlich weitere Erfolge führen. Damit möchte ich keine Erfolge schmälern, aber letztendlich wäre es dann für alle einfacher und vielleicht würde dann auch das Meckern aufhören, weil viele dann auch mal sehen würden, wie schwer es dann auch mal ist, überhaupt das Ziel, einen Erfolg zu haben, weil wir sind nun mal in einem demokratischen Staat, das ist auch gut so, aber letztendlich gibt es da auch Gesetze und Regeln, um das Ziel zu erreichen und das ist manchmal nicht einfach. Das wissen wir in der Politik so und das ist im Vereinsrecht genauso, wie es auch in anderen Bereichen ist.
1: Hast du denn für dich jetzt auch gerade in den verschiedenen Vereinen dann auch über die letzten Jahre, Jahrzehnte eine Veränderung? Ich meine, es ist auch vieles, was viele Vereine ja auch bemängeln, das Engagement nimmt ab. Viele erwarten dann so eine Art Dienstleistung. Man bezahlt seinen Beitrag und möchte dann halt auch vieles erhalten. Aber das ehrenamtliche Engagement nimmt eher ab. Siehst du das ähnlich? Oder hast du da irgendwie eine Ahnung, woran das liegen kann, dass das Ehrenamt irgendwie nicht mehr so wertgeschätzt wird wie in der Vergangenheit?
2: Also da habe ich das, was du gesagt hast, einen ähnlichen Eindruck, dass vieles an Einzelnen hängen bleibt, die es schon seit Jahren machen. Und diese Einzelnen werden aber leider immer älter, was ja ganz normal biologisch ist. Und da wäre es schön, wenn andere nachwachsen. Natürlich gibt es auch viele Junge, die nachwachsen. Ich verstehe aber auch, dass viele im Mittelbau, damit meine ich die, die gerade Familie gegründet haben, voll im Berufsleben, im Saft stehen, die dort natürlich auch unheimlich viel beruflichen Druck bekommen, vielleicht dann im Ehrenamt nicht mehr so viel leisten können. Die Seite verstehe ich auch. Aber dann gerade Menschen vielleicht, die meinem Alter etwas jünger sind, könnten vielleicht dann doch nochmal einsteigen. Und es würde einiges entzerren, entlasten. Und die Jüngeren genauso. Ich weiß, sie haben Schuldruck. Ja, im Studium auch. Aber da gibt es vielleicht doch nochmal die eine oder andere Ressource, um dort weiter oder mit zu unterstützen und letztendlich dann auch die Gesellschaft so ja, breiter aufzustellen.
1: Wenn du das jetzt so ein bisschen vergleichst, auch mit deinen Auslandseinsätzen, um mal vielleicht auch mal einen Sprung zurückzumachen, das Thema Ehrenamt, jetzt auch in den Ländern, wo du warst, hat es da ebenfalls

0: Deutschland, auch wenn wir so viel meckern, ist das ehrenamtliche Engagement trotzdem noch sehr hoch angesehen.
1: Es ist meine Erfahrung, ich kann da gerade bei Vereinen weniger dazu sagen, in meinen Auslandseinsätzen. Da war viel durch sogenannte NGOs. Natürlich gab es da auch Locals, Lokale, die mit unterstützt haben. Das muss man auch sagen. Aber gerade das Thema Feuerwehr, da können wir uns wirklich mehr als, also können wir wirklich sehr froh sein, dass es diese Struktur mit der Freiwilligen Feuerwehr gibt. Aber auch da nehmen ja leider die Einsatzgruppen immer mehr ab, weil immer weniger Menschen Interesse haben, daran teilzunehmen. Mhm. Aber es hilft ja der Gesellschaft, weil wenn es bei mir brennt, bin ich froh, wenn die Feuerwehr kommt. Wenn es bei dir brennt, Ja. Und da kann ich natürlich, die Strukturen sind da in den anderen Ländern doch ein wenig anders. Da können wir uns wirklich glücklich schätzen. Und weil du sagst, ja, es fängt mit Strom an, mit Wasser an. Das ist halt in den Ländern, in denen ich war, war da öfter mal Stromausfall, Wasserausfall. Mhm. Ja? Gerade 26 Jahre zurück, da war die Infrastruktur komplett dahin, da nieder. Und da war das im, zum Beispiel im Kosovo ganz normal, dass da regelmäßig Strom-Wasserausfall war. Und dann musste halt geplant werden. Damit meine ich, sich zu waschen etc., vorab Wasser abfüllen, um dementsprechend dann auch gewappnet zu sein oder damit rechnen, dass die Waschmaschine ausfällt mitten im Waschgang, weil kein Strom mehr da ist. Bang. Ja. So einfach ist das. Leider.
0: Ja, wir sind jetzt auch leider schon am Ende unseres Interviews.
2: Nichts komplett, aber wir haben noch mal ein bisschen Zeit, aber wir wollen trotzdem irgendwie so ein Abschlusswort machen und schließen das. Natürlich, dieses Thema ist sehr, also unser besonderer Gast heute, der Stefan, der hat eine sehr interessante Geschichte und es kann bestimmt viel mehr gesagt werden. Ja. Aber leider, wie gesagt, ja, das Zeit ist um. Genau. So, mach mal so ein Abschlusswort oder.
0: Genau, lieber Steffen, wir bedanken uns ganz herzlich, dass du uns hier offen begegnet bist und dann auch wir hier ein spannendes Gespräch haben durften, auch dass du uns deinen Lebensweg etwas näher gebracht hast. Die internationalen Einsätze, die Kommunalpolitik, das Thema Ehrenamt und bedanken uns, dass du da auch in Raunheim sehr engagiert bist. Und möchten uns auch für das Interview heute hier bedanken und würden dir das Schlusswort überlassen, falls du dann nochmal unseren Zuhörern und Zuhörern noch ein Abschlusswort mitgeben möchtest.
1: Also ich möchte mich recht herzlich nochmal für die Einladung bedanken, dass ich das sympathische Gespräch unterfüttern konnte mit meinen Antworten, mit meinen Erzählungen. Es hat mir sehr viel Spaß gemacht und ich hoffe, es hören viele die Beiträge, nicht nur meine, sondern alle, und dass sich die Menschen sozial und kommunalpolitisch etc. engagieren. Dankeschön.
0: Danke. Und ich übergebe an Bonn.
2: Ja, ich sag mal danke auch. Wie gesagt, das ist, ja, Stefan, du bist eine sehr interessante Persönlichkeit. Und ich denke, du wirst ganz besonders für Raunheim in Zukunft in dem Politik und so weiter. Und viel Erfolg. So, wir lassen mal das ablaufen oder lassen mal ausspielen mit unser mit einem Lied von Robert Palmer, Every Kind of People.

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1: Da sind wir wieder. Herzlich willkommen damit und hallo alle zusammen bei Radio Rüsselsheim am Samstagnachmittag. Auf dem Programm steht der Hit Express. Wie immer vollgepackt mit 2 Stunden voller Musik und Geschichten. Besondere Musik und besondere Geschichten erwarten Sie heute wieder zwischen 15 und 17 Uhr. Denn dies ist die 3. und letzte Sendung zur Erinnerung an Bonnie Tyler, die am 8. Juli im Alter von 75 Jahren gestorben ist. Im Mittelpunkt soll heute ihre Arbeit in den letzten Jahren ihres Lebens stehen. Und wie Sie das vielleicht schon kennen, arbeiten wir uns Schritt für Schritt ans Thema heran. Heute zu Beginn mit einem Duett aus dem Jahr 2017. Hier kommen Axel, Rudi, Pell und Bonnie Tyler mit Love's Holding On.

Ein Song von Chris Norman war das und der heißt Back Again. Wir sind auch wieder da mit Geschichten und Musik. Im August 2018 veröffentlichte die britische Boulevardzeitung The Sun die Meldung, Bonnie Tyler habe ein Duettalbum mit ihrem Freund und Kollegen Rod Stewart aufgenommen. Das versprach eine spannende Sache zu werden. Dazu gleich mehr. Erstmal Didn't I von Rod Stewart zusammen mit Bridget Cady. Und bitte.

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1: Rod Stewart und Bridget Cady mit Didn't I? Es geht schwerpunktmäßig um Bonnie Tyler in dieser Hit-Express-Sendung. Wie war das also mit dem Duettalbum der beiden Musiker mit den so ähnlichen Stimmen? Fake News. Bonnie Tyler berichtigte die Falschmeldung, denn in Wahrheit handelte es sich nur um ein Duett, das auf ihrem Album Between the Earth and the Stars erschien. Ich wollte immer etwas mit Rod Stewart aufnehmen und Chris Norman schickte mir einen Song namens Battle of the Sexes, der perfekt für Rod und mich passte. Also schickte ich ihm eine E-Mail über einen gemeinsamen Freund namens Ricky Simpson und erwartete ehrlich keine Antwort. Aber ich konnte es kaum glauben, als er umgehend zurückschrieb, dass das Lied ihm gefiel, erklärte die Sängerin damals. Nach ihrem Tod am 8. Juli gedachte Stewart seiner Freundin mit den Worten: Wir hatten einen ähnlichen Gesangsstil. Sie war eine gute Freundin, eine, die die Seele berührte. So klangen die beiden zusammen. Battle of the Sexes.

Gary Gibb und In the Now heißt der Titel. Mit dem Album Between the Earth and the Stars leitete Bonnie Tyler die Feierlichkeiten zu ihrem 50. Bühnenjubiläum ein und fuhr dafür geballte Starpower auf. Chris Norman und Rod Stewart haben wir in diesem Zusammenhang schon gehört und auch Barry Gibb ließ es sich nicht nehmen, eigens ein Lied für seine Kollegin zu schreiben. Das hören wir uns an. Bonnie Tyler mit Seven Waves Away.

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Crossfire von den Bellamy Brothers. Zu den Gitarristen, mit denen David und Homer Bellamy in ihrer Laufbahn gern zusammenarbeiteten, zählt ihr Landsmann John Beland. Der wiederum schrieb Songs zusammen mit dem australischen Keyboarder Brian Cadd, der in den USA unter anderem Mitglied einer Band namens The Flying Burrito Brothers war. Cadd und Beland steuerten 2018 eine Prise Country Rock zu Bonnie Tylers Album bei, nämlich dieses Werk hier, Slow Walk.

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Das gerade waren Francis Rossi und Hannah Rickard mit I Talk Too Much. Status Quo-Gründer Rossi hatte Rickard auf der Aquastic-Tournee seiner Band kennengelernt. Aquastic, Sie merken das Wortspiel, wie Quo, Status Quo, Aquastic. Hatte also die Frau Rickard dort kennengelernt und ein ganzes Album mit ihr aufgenommen. Und wenn er schon mal dabei war, zusammen mit Kolleginnen zu singen, tat er das auch gleich noch mit Bonnie Tyler. Hier sind die beiden mit Someone's Rockin' Your Heart.

Ed Sheeran bei Radio Rüsselsheim, das war Thinking Out Loud. Sheerans Hit gilt zugleich als bisher größter Erfolg in der Laufbahn der englischen Sängerin und Songschreiberin Amy Wedge, die dafür zusammen mit Sheeran einen Grammy für den Song des Jahres erhielt. Auch für Camila Cabello, Delta Goodrem und Sam Ryder hat Amy Wedge schon komponiert, ebenso wie für Bonnie Tyler, an die wir mit diesem letzten Teil einer Hit-Express-Trilogie erinnern wollen. Auf ihrem Album Between the Earth and the Stars von 2018 sang die Waliserin unter anderem diese Amy Wedge-Komposition, Older.

Pink war das und der Titel heißt Trustfall. Auch für das gleichnamige Pink-Album war Amy Wedge als Songschreiberin aktiv, die englische Musikerin, die mit Ed Sheeran Thinking Out Loud und für Bonnie Tyler das Stück Older geschrieben hat. Beides haben wir zuvor gehört. Ganz offensichtlich war Tyler angetan von der Qualität, die Wedge ihr lieferte, denn sie beließ es nicht bei nur einem Song. Hier ist ein weiterer, den sie auf ihr Album packte, To the Moon and Back.

0: Remember Me von Cliff Richard. Bonnie Tyler, um die es in dieser letzten von drei Hit-Express-Sendungen geht, war nicht nur eine tolle Sängerin, sondern offensichtlich auch eine sehr beliebte Kollegin, der es gelang, mit vielen anderen Musikern langlebige Freundschaften zu pflegen. Zu dieser Gruppe zählt auch Cliff Richard. Kein Wunder also, dass sie auch ihn zur Feier ihres 50. Bühnenjubiläums ins Studio zum Duett bat. Näheres erzählte sie so.
1: Hi, me again. I just want to tell you how the duet with Sir Cliff happened. I'd actually finished most of my album when I went back to Portugal and we were seeing Cliff and his friends this night for dinner. So he came over to our house first for a few drinks. And then I said, would you like to hear some of my album? And he said, yeah, cool. So I played, first of all, the Barry Gibb song that he wrote for me, Seven Waves Away, and he loved it. And then I played him the Francis Rossi duet, Someone's Rocking Your Heart, and he loved that. And then I played him the Rod Stewart duet. He said, Rod's done a duet with you. I said, yeah. He said, oh, great, Bonnie, this is fantastic. He said, we could do a duet. I said, are you sure? I'll keep you to that mind, I said. He said, yeah, if we get the right song, that would be great. I said, okay. So we waited until the right song came along. And this song called Taking Control, perfect for us, and we did it. Unfortunately, he was in Miami at the time in his other house, and I was in London at the time, so we did it separately, but we always catch up with each other. And I'm so thrilled I've got Sir Cliff Richards on my album, so it's amazing. And he sounds amazing as usual. And I can't wait for this album to come out on the 22nd of March.
0: Ich hatte mein Album eigentlich fertiggestellt und flog zurück nach Portugal, um Cliff und ein paar Freunde zum Abendessen zu treffen. Er kam zu uns nach Hause für ein paar Drinks. Ich fragte, möchtest du etwas von meinem Album hören? Und er sagte, ja, cool. Also spielte ich ihm zunächst den Song vor, den Barry Gibb für mich geschrieben hatte, Seven Waves Away, und der gefiel ihm. Dann spielte ich das Duett Someone's Rockin' Your Heart mit Francis Rossi und das gefiel ihm auch. Schließlich spielte ich noch das Duett mit Rod Stewart und er rief, Rod hat ein Duett mit dir gemacht? Toll! Bonnie, das ist fantastisch. Wir könnten auch ein Duett aufnehmen. Ich fragte, bist du sicher? Darauf nagle ich dich fest. Und Cliff erwiderte, wenn wir das richtige Lied finden könnten, wäre das großartig. Also warteten wir, bis das richtige Lied kam und das war Taking Control, perfekt für uns. Unglücklicherweise war er zur fraglichen Zeit in seinem anderen Haus in Miami und ich in London. Also nahmen wir es getrennt auf, waren aber immer in engem Kontakt. Ich bin so begeistert. Ich habe Sir Cliff Richard auf meinem Album. Er klingt wundervoll, wie üblich. Ich kann es kaum erwarten, bis das Album erscheint, sagte sie damals, Bonnie Tyler, in ihren eigenen Worten über ihr Duett mit Cliff Richard. Hier kommt Taking Control.

Closer to the Flame von Dave Edmunds haben wir gehört. Mitkomponist, Hintergrundsänger und Bassist bei diesem Stück aus dem Jahr 1990. Wie bei vielen weiteren in Dave Edmunds Karriere war dessen walisischer Landsmann John David. Die Wales Connection, wenn Sie so wollen, war etwas, auf das Bonnie Tyler sich in ihrer Laufbahn stets verlassen konnte und oft setzte. So waren Landsleute auch für ihr Album Between the Earth and the Stars von 2018 mit am Start. Auch John David war zur Stelle mit dem Titellied. Hören wir also Bonnie Tyler mit Between the Earth and the Stars.

I'd do anything for love, but I won't do that von Meatloaf. Lust auf eine weitere musikalische Querverbindung zu Bonnie Tyler, deren Leben und Musik den Kern dieser Hit-Express-Ausgabe bilden? Nichts leichter als das. Den weiblichen Gesangspart bei I'd Do Anything for Love steuerte die Engländerin Lorraine Crosby bei, nachdem zuvor Cher, Melissa Etheridge und Bonnie Tyler in Erwägung gezogen worden waren. Und in der Tat ist eine stimmliche Ähnlichkeit kaum zu leugnen. Crosby und Tyler schätzten sich. So kam es, dass sie 2005 ein Duett aufnahmen, um Spenden für krebskranke Jugendliche zugunsten des Teenage Cancer Trust zu sammeln. Darüber hinaus standen sie gemeinsam auf der Bühne und brachten ihr Duett vor 6 Jahren noch einmal heraus. Genau das hören wir jetzt. Lorraine Crosby und Bonnie Tyler mit Through Thick and Thin, I'll Stand By You.

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Das waren Lorraine Crosby und Bonnie Tyler mit Through Thick and Thin, I'll Stand By You. Lorraine Crosbys Ehemann ist ebenfalls Musiker. Stuart Emerson heißt er. Und auch er lieferte der Freundin und Kollegin seiner Ehefrau ein Lied für deren 2018er Album. So klingt's. Bonnie Tyler mit Don't Push Your Luck.

Gaslighter von den Chicks, den ehemaligen Dixie Chicks im Hit Express. Zu den Chicks Gründungsmitgliedern zählt Sängerin Martha, genannt Marty Maguire. Die 56-Jährige spielt Violine, Viola, Gitarre, Bass und Mandoline. Außerdem komponiert sie auch mit anderen und für andere. Zum Beispiel mit Ed Sheerans langjähriger Kreativpartnerin Amy Wedge, die wir heute schon ein paar Mal erwähnt haben. Mit ihr tat Marty Maguire sich 2018 zusammen, um ein Lied für Bonnie Tyler zu schreiben. Und dies ist das Ergebnis: Bad for Loving You.

Bonnie Tyler mit Hold On. Das war die erste Single-Auskopplung aus ihrem 2018er Album Between the Earth and the Stars, mit dem die Sängerin ihr 50. Bühnenjubiläum beging. Hier folgt eine weitere Let's Go Crazy Tonight.

Move von Bonnie Tyler. In Bewegung war die Sängerin auch im fortgeschrittenen Alter und sie hatte vor, das noch etliche Jahre weiter zu bleiben. Es kam anders. Im März stand sie im Londoner Shepherd's Bush Empire zum letzten Mal auf der Konzertbühne. Mit einer Tournee wollte sie ihren 75. Geburtstag am 8. Juni feiern. Am 6. Mai unterzog sich Bonnie Tyler im portugiesischen Faro, unweit ihres Wohnorts an der Algarve, einer Notoperation wegen eines Darmdurchbruchs und wurde auf der Intensivstation in ein künstliches Koma versetzt. Als die Ärzte versuchten, sie aus diesem Koma zu holen, erlitt sie einen Herzstillstand und musste wiederbelebt werden. Am 12. Mai teilte ihr Sprecher mit, ihr Zustand sei weiterhin ernst, aber stabil, und die Ärzte seien optimistisch hinsichtlich einer vollständigen Genesung. Am 15. Juni erwachte Bonnie Tyler aus dem künstlichen Koma, auch wenn sie den Angaben zufolge weiterhin sehr krank war. Sie starb am 8. Juli an den Komplikationen ihrer Erkrankung, einen Monat nach ihrem 75. Geburtstag. Rest in peace, Bonnie. Damit endet die dritte und letzte Hit-Express-Spezialausgabe zur Erinnerung an eine tolle Sängerin und, wie ich aus eigener Erfahrung bestätigen darf, eine sehr nette Gesprächspartnerin. Ich sage vielen Dank für Ihr Interesse an dieser besonderen Form. Der Hit-Express von Radio Rüsselsheim war auch diesmal wieder eine Sendung von und mit Peter Kreuzenberger. Die gibt's noch weitere Male zu hören, nämlich am Dienstag von 7 bis 9 Uhr, mittwochs von 10 bis 12 Uhr, donnerstags von 22 bis 0 Uhr oder am kommenden Samstag von 15 bis 17 Uhr. Der nächste Hit-Express folgt beinahe auf dem Fuße, nämlich am 29. August. Bis dahin wie gewohnt, tschüss, ciao und bye bye mit Bonnie Tylers letzter veröffentlichter Single aus dem Februar 2021. Dreams are not enough. Machen Sie's gut, bis zum nächsten Mal.

Ja, hallo, guten Abend zu Alles geht heute. Gestartet mit Two of Us und My Inner Voices, einer Gruppe aus den 80ern, die damals in Reutlingen gegründet wurde. Das habe ich ein bisschen nachgelesen, weil ich dachte, das interessiert mich, weil ich im Text gesehen habe, dass Hubert K. auch seine Finger da mit drin hatte. Den hatten sie irgendwo auch als Schlagzeuger kennengelernt gehabt. Und daraus entstand dann, glaube ich, erstmal die Gruppe KISS, K-I-Z, die hatten auch diesen Hit, die Sängerin vom Königssee, die Sängerin vom Königssee. Und das war alles Anfang der 80er und nahm seinen Lauf in einer Reutlinger Kneipe. Also in einer Kneipe kann richtig Gutes passieren. Und wen man auch in allen Kneipen ja früher immer gehört hat, an dem kam keiner vorbei, war der Sänger mit den vielen Armbändchen, die er anscheinend nie abgemacht hat. Und der solche Sachen gesungen hat wie Verlieben, Verloren, Vergessen, Verzeihen. Ja, und der hat doch tatsächlich eine neue Single. Und da dachte ich, da muss ich ja mal reinhören. Er erzählt uns ein bisschen aus seinem Leben und wie er doch jetzt nicht mehr so leicht wie früher die Treppen hochkommt. So fängt es zumindest an.

0: Ja, das war Wolfgang Petri mit Morgengold, seiner neuen Single. Und die Choro aus Berlin schreibt, ich komme auch nicht mehr so gut die Treppen hoch. Choro, du könntest ihm ja einen Fanbrief schreiben. Geteiltes Leid ist halbes Leid. Er freut sich bestimmt.
1: Also das Allerschönste, was Füße tun können, ist tanzen. 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

Das war My Oh My von Slate. Das ist damals rauf und runter gelaufen im Radio. Und vielleicht, das weiß ich allerdings nicht, weil ich nicht mehr unbedingt so diese SWR 1, Antenne 1 und so weiter, Bayern 1 und diese Sender so höre, aber ich habe es eigentlich so gar nicht mehr gehört und dachte, bevor das so in Vergessenheit rutscht, nehme ich das auf die Liste. Ich fand es auf jeden Fall immer gut. Und jetzt möchte ich aus der Stelle auch noch die Linda grüßen, die jetzt auch gerade da ist, neben der Koro und der Uli. Und sie schreibt, doch zum Mitsingen gehe ich heute in den Keller. Ich schaffe auch keine 100 Stufen mehr. Das ist ja dann die zweite Anspielung auf Wolfgang Petri. Und jetzt ist es ja so, ich war schon dort und sie hat keine 100 Stufen. Definitiv nicht. Ich kann das mit dem Keller aber absolut verstehen, weil ich nehme an, dass du wegen den Temperaturen darunter gehst. Und das würde ich, hätte ich einen Keller, auch machen.

Ja, das ist mir jetzt tatsächlich schwer gefallen, abzubrechen. Ich hätte jetzt am liebsten noch mal auf Repeat gedrückt. Isabelle Boulay. Ich sage den französischen Titel nicht an. Jamais assez loin. Vielleicht war es sogar richtig. Und das ist so eins meiner französischen Favorites, wenn man einfach wie Butter zerfließen möchte. Es ist einfach schön. Und bevor wir jetzt tatsächlich wie Butter zerfließen, das würde ja auch zum Wetter passen, gehen wir jetzt mal in die Ende der 70er. Und da gab es so einen Hit, den eigentlich jeder kennt.

Ja, das war Stumbling In und das war danach noch gleich die Live-Zugabe, dass man in Berlin noch gleich weiter tanzen konnte. Und anbei, hallo Theo, schön, dass du auch da bist. Und ich sollte nochmal den französischen Titel ansagen, Isabelle Boulay, Jamais assez loin. Und ich hab's aber schon rausgeschickt. Und jetzt kommen wir zu zwei Songs, beziehungsweise drei. Ich spiele dann gleich einen flotten Dreier über Männer und Frauen und die sanften, aber doch wichtigen Unterschiede.

0: Ja?
1: Was machst du da?
0: Nichts.
1: Nichts? Wieso nichts?
0: Ich mache nichts.
1: Gar nichts?
0: Nein.
1: Überhaupt nichts?
0: Nein, ich sitze hier.
1: Du sitzt da?
0: Ja.
1: Aber irgendwas machst du doch.
0: Nein.
1: Denkst du irgendwas?
0: Nichts Besonderes.
1: Es könnte ja nicht schaden, wenn du mal etwas spazieren gingest.
0: Nein, nein.
1: Ich bringe dir deinen Mantel.
0: Nein, danke.
1: Aber es ist zu kalt ohne Mantel.
0: Ich gehe ja nicht spazieren.
1: Aber eben wolltest du doch noch.
0: Nein, du wolltest, dass ich spazieren gehe.
1: Ich? Mir ist es doch völlig egal, ob du spazieren gehst.
0: Gut.
1: Ich meine nur, es könnte dir nicht schaden, wenn du mal spazieren gehen würdest.
0: Nein, schaden könnte es nicht.
1: Also was willst du denn nun?
0: Ich möchte hier sitzen.
1: Du kannst einen ja wahnsinnig machen.
0: Ach.
1: Erst willst du spazieren gehen, dann wieder nicht. Dann soll ich deinen Mantel holen, dann wieder nicht. Was denn nun?
0: Ich möchte hier sitzen.
1: Und jetzt möchtest du plötzlich da sitzen?
0: Gar nicht plötzlich. Ich wollte immer nur hier sitzen.
1: Sitzen?
0: Ich möchte hier sitzen und mich entspannen.
1: Wenn du dich wirklich entspannen wolltest, würdest du nicht dauernd auf mich einreden.
0: Ich sag ja nichts mehr.
1: Jetzt hättest du doch mal Zeit, irgendwas zu tun, was dir Spaß macht.
0: Ja.
1: Liest du was?
0: Im Moment nicht.
1: Dann lies doch mal was.
0: Nachher. Nachher vielleicht.
1: Hol dir doch die Illustrierten.
0: Ich möchte erst noch etwas hier sitzen.
1: Soll ich sie dir holen?
0: Nein, nein, vielen Dank.
1: Will der Herr sich auch noch bedienen lassen, was? Ich renne den ganzen Tag hin und her. Du könntest wohl einmal aufstehen und dir die Illustrierten holen.
0: Ich möchte jetzt nicht lesen.
1: Mal möchtest du lesen, mal nicht.
0: Ich möchte einfach hier sitzen.
1: Du kannst doch tun, was dir Spaß macht.
0: Das tue ich ja.
1: Dann quengel doch nicht dauernd so rum. Hermann? Bist du taub?
0: Nein, nein.
1: Du tust eben nicht, was dir Spaß macht. Stattdessen sitzt du da.
0: Ich sitze hier, weil es mir Spaß macht.
1: Sei doch nicht gleich so aggressiv.
0: Ich bin doch nicht aggressiv.
1: Warum schreist du mich dann so an?
0: Ich schreie dich nicht an!
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Ja, das war der flotte Dreier zum Thema Beziehung, Männer und Frauen. Und es nehme sich jeder das heraus, wo er vielleicht denkt, habe ich mich vielleicht drin gesehen? Und wenn nicht, ist es vielleicht auch unheimlich gut, weil abschreckende Beispiele helfen ja auch, sich anders einzusortieren. Und jetzt geht's weiter mit Niklas Sturm im Land der Frühaufsteher. Und danach möchte ich gerne die neue Vorstellung des neuen Albums von Phoenix, von Stefan Tizian Pohl. Ihr habt ja schon einiges von ihm gehört aus dem ersten Album und da gibt's jetzt ein zweites. Und da möchte ich ein Lied unter falschem Licht daraus spielen. Das kommt dann danach.

Ja, das war Nicolas Sturm im Land der Frühaufsteher, im Land der Dichter und Denker. Und dieser Satz in dem Lied, der Mensch ist ein Gewohnheitsschwein, der hat mich immer besonders berührt, im Sinne darüber nachzudenken. Ja, wir müssen anerkennen, dass der Mensch an für sich das tatsächlich ist. Weil wir beginnen immer wieder aus den gleichen Gründen Kriege. Es gibt immer wieder aus den gleichen Gründen Vergeltung. Es gibt in den Kriegen immer die gleiche Gewalt von Vergewaltigung, Tötung, Misshandlung, was dann hinterher rauskommt, und Religionen, die sich erheben, die einzige zu sein, und daraus es wieder Kriege gibt, Spaltung, die immer wieder betrieben wird, Hass, der aufgebaut wird zwischen Völkern. Und dann kann man diesen Satz, der Mensch ist ein Gewohnheitsschwein, wunderbar dahinter setzen. Und es wäre so schön, wenn diese Welle mal in eine andere Richtung rollen würde. Ich weiß zwar nicht wie, aber ich wünsche mir es mal. Und jetzt kommen wir zum Album Im Schatten des Lichts von Phoenix. Und der Sänger ist Tizian Stefan Pohl. Und da hören wir doch jetzt mal ein Lied von seinem neuen Album rein. Könnt ihr überall downloaden und anhören bei YouTube. Vielleicht gibt es ja den einen oder anderen mehr, der ihn unterstützt.

So, das war der Kongress der Schatten, dass ich irgendwie so einprägsam finde, dass ich das fast einen besseren Titel gefunden hätte. Aber das geht schon ins Ohr und ins Gefühl und passt sehr, sehr gut zum Land der Frühaufsteher davor. Und jetzt geht's weiter. Die Gisela hat gesagt, ich wollte mir noch was wünschen, aber ich habe es nicht geschafft. Aber könntest du mir jetzt nicht eins spielen? Und das, Gisela, habe ich für dich rausgesucht. Ich weiß, das lief damals und du hast gesagt, das ist so schön. Schon eine Weile her, aber du wirst dich erinnern.

So, das war Timo Hauer und die Nacht am Strand für die Gisela. Aber ich glaube, das war auch für den Alvin, der ja auch oft dabei ist. Und ich weiß nicht, ob er jetzt auch heute zuhört.

Ja, das war für den Alvin und die Charlotte in Herrenberg. Und jetzt lese ich euch was vor. Ich bin da heute zufällig drüber gestolpert und ich fand's grandios. Und ich dachte, das muss ins Radio. Robbie Williams kann sich nicht an die Adresse seines eigenen Hauses erinnern. Er verwechselt Geburtstage, er wird nervös, wenn er Trinkgeld ausrechnen muss. Aber er hat Songs geschrieben, die die ganze Welt auswendig kennt. Über 75 Millionen Alben verkauft, 14 Nummer 1 Singles. In Großbritannien

Stadien, die im Einklang singen. Und gleichzeitig Dyslexie, Dyskalkulie und ADHS. In den 80ern nannte man das in der Schule nicht Neurodiversität. Man nannte es, du bist dumm. Der Junge aus Stoke on Trent konnte nicht richtig lesen, schreiben und rechnen. Er konnte nicht stillsitzen und die Lehrer sahen seine Faulheit. Das System sah ein Problem. Die Mitschüler sahen immer Anlass zum Spott. Er glaubte, dass mit ihm etwas nicht stimmt. Jahre später veröffentlichte Robbie den Song Hello Sir, eine Antwort an jene Lehrer, die ihm Misserfolg prophezeiten. Es war seine Art zu sagen, ihr habt euch geirrt. Heute spricht er offen über seine Schwierigkeiten, darüber, dass er immer noch Buchstaben verwechselt, dass Zahlen nicht in seinem Kopf bleiben, dass einfache Mathematik in ihm Panik auslöst. Er scherzte, dass er sich wichtige Nummern tätowieren lassen möchte, um sich in Daten und Zahlen nicht zu verlieren. Und das ist mit dem Erfolg nicht verschwunden. Neurodiversität ist keine Phase, es ist die Art, wie ein Gehirn arbeitet. Im Jahr 23 erzählte Robbie, dass seine älteste Tochter Teddy ebenfalls Dyslexie hat. Und jetzt ist er für sie der Erwachsene, den er selbst nie hatte. Derjenige, der erklärt, dass anders nicht schlechter bedeutet, dass Leseschwierigkeit das Talent nicht schmälern muss, dass die Schule nicht das einzige Maß für Intelligenz und das Leben ist. Robbies Geschichte soll eine Erinnerung sein. Das Bildungssystem misst ein sehr enges Spektrum an Fähigkeiten. Rechtschreibung, Arithmetik, Disziplin. Aber das ist nicht die ganze Intelligenz. Er konnte keine Wörter richtig schreiben, aber er schrieb Texte, die Millionen singen. Er konnte Prozente nicht berechnen, aber er schuf Melodien und Hymnen, die zu Generationen wurden. Er konnte nicht ruhig an einem Schreibtisch sitzen, aber er kann Stadien mit einer Handbewegung in völlige Stille oder Euphorie versetzen. Sein Gehirn arbeitet anders. Und genau dieses Anders wurde zu seiner Stärke. Für alle, die sich in der Schule anders fühlen. Der Verstand ist nicht der Defekt. Es ist eine andere Architektur. Vielleicht braucht man einen Taschenrechner, wo andere keinen brauchen. Aber das schmälert niemals ein Potenzial, das nur noch nicht herausgekommen ist. Vielleicht kann sich jemand nicht an seine Adresse erinnern, vielleicht auch nicht an irgendeine PIN-Nummer. Aber die ganze Welt erinnert sich an Robbies Lieder. Ja, und das sagt ja aus, wie eng unser System oft ist und warum ich auch nicht zwingend Systemradio machen möchte und Systemmusik spielen möchte mit ganz eng gesteckten Grenzen, sondern mit weit gesteckten Grenzen, für die es viele andere Möglichkeiten gibt, die unsere Welt in ihrer Rasterfahndung so oft nicht zulassen möchte. Und ich find's schön, dass es so viele Beispiele dafür gibt, dass es nicht darum geht, dass alle auf der Mittellinie laufen. Und deswegen spiele ich euch jetzt von Robbie einen meiner Lieblingssongs.

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2: So, das war Robby und der Text über Robby. Und jetzt gehe ich wieder zurück. Anfang der 80er. Ein Kessel Buntes, wer das vielleicht noch kannte. Und da gibt es jetzt zwei Lieder davon.

Love Stay Blind. Und jetzt wäre das Lied von Let Babylon Burn auch weitergegangen. Und ich habe es ganz bewusst angespielt und ich habe es ganz bewusst gestoppt. Und zwar aus folgendem Grund. Ich habe Let Babylon Burn so gefeiert. So viele Freunde, Bekannte von mir haben ihn so gefeiert. Es ist so gute Musik, es hat so berührt, es hat mich in Nächten so berührt wie selten etwas. Und genauso entsetzt bin ich darüber, dass Robert Lancaster sein Outing jetzt gemacht hat und gesagt, ja, ich benutze KI, und wäre es dabei geblieben, ein bisschen KI zu benutzen? Was heißt ein bisschen KI zu benutzen? Was heißt ein bisschen Technik zu benutzen? Okay. Die Musikindustrie hat sich immer geändert und es gab immer wieder Entwicklungen wie Synthesizer, die keine Klaviere waren und so weiter, Keyboards, die eingesetzt wurden, bestimmte Geräuscheffekte, Hall und all diese Dinge. Aber es gibt einen Unterschied. Wenn dieses Video läuft, dann sieht man einen Schwarzen auf der Bühne und man sieht im Publikum Menschen, die vor Begeisterung weinen und mitsingen, als ob das live auch so gewesen ist. Und davon ist aber nichts wahr. Und diese Täuschung dann zuzugeben nach über Millionen, 45 Millionen Klicks hat, glaube ich, so Hollow. Und viele andere Lieder von ihm, die Millionen Klicks haben. Und auf viele Drohungen hin, dass da noch was nicht stimmt, dass das, wie er schreibt, eine absolute KI-Scheiße ist, dass es was Inszeniertes ist, hat er jetzt reagiert mit einem langen Statement. Ich will euch dieses Statement nicht vorlesen. Ihr könnt es selber im Internet unter seiner Let Babylon Burn Seite nachlesen und euch ein eigenes Bild machen. Ich habe einen Kommentar drunter geschrieben, der noch freundlich zugewandt war, der aber trotzdem sagt, das ist arglistige Täuschung. Mit einem anderen Gesicht auf der Bühne, mit Live-Videos und einem anderen Namen vorzugeben, dass es diese Person auf dem Cover gibt. Es ist nicht notwendig, das zu machen, wenn man einfach nur KI einsetzen möchte. Das möchte ich dazu sagen. Und es hat mich echt hart getroffen, weil es mich in der Seele berührt hat. Und es entsetzt mich zum einen, aber das weiß ich inzwischen, dass KIs so, so gut sein können, dass sie so viele Menschen auch in der Seele berühren. Das ist das eine, was man so für sich vielleicht verdauen muss. Und das andere ist aber diese Enttäuschung, wenn etwas eine Seele berührt, ob das Musik ist oder ein Mensch oder eine Freundschaft oder was auch immer die Seele berühren kann. Und man wird dann so verarscht, dann tut das erstmal weh. Es tat richtig weh am Wochenende, als mir das klar wurde. Und ich habe es damit auf meine Weise gemacht. Stopp, Punkt aus. Hier geht der Vorhang für mich runter. Wer das weiterhören möchte, natürlich gerne. Aber wer sich auch verraten lassen möchte und es dann trotzdem okay findet, das hat mich doch verwundert. Auch an den Kommentaren. Viele scheint das nicht zu stören. Vielleicht ist es unsere Zukunft, dass es uns dann auch nicht mehr stört, wenn man... Wir kennen das ja anscheinend schon, Fake-Profile, Name stimmt nicht, das stimmt nicht, das stimmt nicht. Für mich ist es anders.

0: Thank you so much. Dankeschön. Yeah. Dankeschön. Bis gleich.
1: Das war Halleluja von Guido Westermann live in New York in irgendeinem Club. Das kann ich noch nachliefern, welcher Club das war. Ist aber nicht so wichtig. Und jetzt kommt Marc Knopfler mit True Love is Never Fade. Oh, ein bisschen Country Beat.

Ja, das war Mark Knopfler und True Love Will Never Fade. Ja, und jetzt möchte ich weitermachen mit einem russischsprachigen Song. Und da möchte ich vorweg schicken, es hat neulich jemand zu mir gesagt, Stefan, also jetzt, nachdem da ja wieder was war da in Leipzig und so, da musst du dich mit russischen Themen zurückhalten und so weiter. Und ich habe mir sofort gedacht, einen Trick werde ich tun. Und ich erkläre hiermit auch, warum. Das, was die Politik spaltet, vermasselt und kaputt macht, kann die Kunst und die Musik und die Melodie wieder zusammenbringen. Das war schon immer so, weil in Musik steckt Liebe, in Musik steckt Gemeinschaft, und irgendjemand muss es ja machen, wenn die eine Seite immer alles auseinanderspaltet und wie auch immer, ob diese Drohne jetzt von Putin kam oder ob es wieder eine Eigeninszenierung ist, es ist mir eigentlich wurscht. Mir ist was anderes wichtig. Ich bin hier wegen Radio und ich bin hier, um tolle Musik zu spielen. Und dieses Lied möchte ich euch deswegen zeigen. Diese Stimme berührt mich so, so sehr, dass ich mir gedacht habe, also wenn ich so jemand treffen würde bei so einem Date oder so, ich würde eigentlich sagen, fessel mich ans Bett, mach irgendwas mit mir, ey, scheißegal. Und wenn ich morgens mit ihm aufwachen würde und er würde mir von der gelben Waschschüssel seiner Großmutter erzählen, ich würde einfach denken, ich bleib 2 oder 3, 4 Stunden liegen, red einfach weiter, aber hör einfach nicht auf zu reden.

habe es genossen. Und ich soll noch nachliefern. Ich habe mich nicht ganz klar bei Halleluja ausgedrückt und das habe ich hiermit berichtigt, Gisela. Vielen Dank für den Hinweis. Manchmal rutscht irgendwo noch so ein Buchstabe rein. Wir haben ja vorhin gehört, Robbie Williams bringt auch Buchstaben durcheinander, bringt aber sonst durchaus einiges zu Wege. Jetzt muss ich sagen, vielleicht geht's mir auch ein bisschen so. Und jetzt kommen wir noch zu einem Lied. Wir sind relativ am Ende. 9 Minuten haben wir noch. Alle, die so um die 50 sind wie ich, die kennen das, dass man in der Jugend, so mit 15, 16, hatte man manchmal das Gefühl, dass man von manchen Liedern der Eltern doch nahezu gequält wurde. Und bei diesem Lied ging es mir damals auf jeden Fall so. Jetzt natürlich heute denke ich da ein bisschen anders drüber. Aber vielleicht habt ihr ja auch solche, die euch spontan einfallen und sagen, oh ja, das war auch so ein Folterlied. Ja, also das spiele ich mal.

Ja, also ich bin immer froh, dass es in der Hörerschaft dann für solche speziellen Gefühle wie man hatte Kassetten aufgenommen und Vor- und Rückseite das gleiche Lied drauf und also diese Art von Outings und das eben mit

und die Sendezeit sozusagen frei wurde in Vertretung, dass ich diese Sendezeit übernehme für Alles geht extra. Das heißt, ich mache mehr oder weniger das, was ich jetzt auch heute live gemacht habe, nochmal am Samstag, aber bestimmt mit stimmungsmäßig so ein paar Änderungen. Also, wer da nochmal reinhören will oder vielleicht ein paar Wünsche hat, dann gibt es vielleicht ein paar Änderungen mehr. Aber das Grobgerüst bleibt, dass ich mich nicht nochmal vorbereiten muss. Aber ich freue mich auf jeden Fall. Samstagabend ist mal nochmal eine andere Sendezeit. Früher 19 bis 21 Uhr. Rock and Blues steht vielleicht noch im Programm oder inzwischen steht vielleicht schon Alles geht extra. Das weiß ich nicht, ob der Programmchef und der Techniker das schon gemacht haben. Ja, das wollte ich euch noch sagen und ansonsten schön, dass ihr da wart. Und jetzt gibt's einfach noch ein bisschen was Instrumentales und ich sag, es wird heiß diese Woche.

Einen recht schönen guten Abend, meine Damen und Herren. Ich begrüße Sie recht herzlich zu unserem heutigen Fernsehprogramm und wünsche Ihnen einen

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0: Willkommen zu Radio Zero. Wir sind die Neuen auf diesem Kanal und heute sind für euch am Mikrofon
1: die Nicole, ich grüße euch.
2: Der Elmar, Gude.
3: Hier ist der Hartmut, auch Gude.
4: Und hier ist der Wadi, grüßt euch, servus.
1: Ja, und Radio Zero ist ja die Radiosendung von Rüsselsheim Zero. Und da möchte ich an dieser Stelle natürlich auch ganz alle herzlich grüßen, die von uns jetzt zu Hause sitzen. Gude an dieser Stelle.
2: Viele Grüße, Gude.
3: Gude.
0: Radio Zero, um was geht's denn eigentlich insgesamt? Wer ist denn Radio Zero? Der Wesen hinter Radio Zero?
5: Ja, Radio Zero ist die Radioshow von Rüsselsheim Zero. Wir sind ja eine lokale Klimaschutzgruppe und wollen hier erzählen, was wir alles so machen.
0: Okay.
5: Und da es unsere erste Show ist, macht es, glaube ich, Sinn, dass wir uns überhaupt erstmal vorstellen.
0: Ja.
5: Wer ist denn eigentlich Rüsselsheim Zero? Wer steckt da dahinter? Worum geht es da überhaupt?
3: Genau. Und Rüsselsheim Zero ist, wie gesagt, schon eine lokale Klimaschutzgruppe und im Rahmen von German Zero. Wir haben uns Anfang 2021 gegründet. Damals mit 2, 3, 4 Leuten, haben aber inzwischen 15 Mitglieder und die sind in einem Alter von 16 bis Mitte 70.
1: Und wir freuen uns über jeden und jede, die bei uns mitmachen möchte.
5: Und ich erinnere mich noch gut daran, Herr Hartmut, als wir ganz am Anfang uns über den Weg gelaufen sind. Also wir kennen uns ja schon länger, aber so bei diesem Rumfragen. Man kann ja was für den Klimaschutz machen in der Stadt vor Ort. Es gibt ein Netzwerk. German Zero ist so ein bisschen als Dachorganisation, spannt das Ganze auf. Mittlerweile sind es über 100 Städte, die parallel in Deutschland sich lokal für Klimaschutz vor Ort einsetzen. Und da haben wir damals überlegt, du hast für dich überlegt, du willst eine Gruppe gründen, ich auch und ein paar andere auch. Und dann haben wir uns getroffen und seitdem haben wir hier auch eine Menge Spaß und lernen jeden Tag dazu.
3: Ja, wir haben uns quasi gegenseitig offene Türen eingerannt und ich weiß noch, wir waren, glaube ich, die Nummer 29 in Deutschland damals, als wir anfingen mit dieser ganzen Geschichte.
5: Also Rüsselsheim ziemlich weit vorne.
3: Ja.
5: Rüsselsheim ist auch mal vorne. Ja,
3: ist muss auch schlecht. Mal sein.
5: Ja. Ist auch nicht schlecht. Ja, German Zero, vielleicht noch zwei Sätze dazu. Das ist eine NGO, sagt man auf Neudeutsch, eine Non-Governmental Organisation, also eine
0: nicht politische Organisation.
5: Ne? Nicht politisch, gemeinnützig, auf Spenden basierend, ja, auf also fürs Allgemeinwohl unterwegs und bietet so die Plattform für Ehrenamtliche, die wir sind, die aus der Mitte der Gesellschaft heraus etwas bewegen wollen und inspirieren wollen und einfach diesen Weg gehen wollen in dieser

0: großen Kollektivaufgabe, die Klimaschutz letztendlich ja auch darstellt, weil es ganz, ganz, ganz, ganz viele Facetten hat. So viele Facetten, dass das nicht in eine Radioshow passt. Da braucht man mehrere Shows oder eine ganze Reihe. Deswegen ist, glaube ich, Radio Zero da eine gute Möglichkeit, das mal so Stück für Stück abzuarbeiten in der nächsten Zeit.
1: Genau, der erste Schritt ist getan und viele weitere werden mit Sicherheit folgen. Und wir haben ja unglaublich viel zu berichten und Rüsselsheim ist äußerst interessant. Also, was da so alles passiert, auch innerhalb der Politik und der Verwaltung, da gibt es viel, viel zu erzählen und wir versuchen euch das alles näher zu bringen, weil es einfach wichtig ist.
2: Ja, jetzt einfach mal so die Frage, sind wir dann wie viele andere Organisationen, die den Zeigefinger heben und sagen, was alles nicht geht? Ne? Oder wie machen wir das denn? Ne?
1: Das ist eigentlich genau der Punkt, den wir für uns beschlossen haben, genauso nicht auszuführen. Wir wollen also keine moralinsauren Predigten halten. Wir wollen auch nicht mit dem Zeigefinger auf jemanden zeigen und uns als hier die Klimahelden darstellen. Wir sind ganz normale Bürger dieser Stadt und Bürgerinnen dieser Stadt und machen auch ganz viele Fehler, jeder für sich, seine eigenen im Klimaschutz. Aber wir versuchen halt einfach einen Weg zu finden, den Klimaschutz auf politischer Verwaltungsebene und auch auf persönlicher Ebene weiterzutreiben und weiter voranzubringen. Und sind da auf einem guten Weg. Wir haben da richtig gute Connections in ganz, ganz viele Richtungen, was mich natürlich zu diesem Thema bringt. Wir haben, als wir anfingen, überlegt, wie wir diese ganze Sache beginnen und haben uns dann relativ schnell dazu entschlossen, möglichst viele andere Organisationen mit ins Boot zu holen.
0: Das stimmt, wir haben uns vernetzt und Vernetzung, das ist so ja unser Credo. Wir wissen nichts besser, wir sind keine nostalgischen Tagträumer, Weltverbesserer, sondern also ich persönlich, oder so ist ja so ein bisschen unser Konsens da auch, die Mitte der Gesellschaft muss sich einbringen, um etwas im Klimaschutz zu tun und das kann man nicht alleine. Und deswegen ist diese Vernetzung wichtig. Wir haben mittlerweile folgende Bündnispartner im Netzwerk von Rüsselsheim Zero, die sich auch ja öffentlich auf unserer Website und darüber hinaus zur Zusammenarbeit mit Rüsselsheim Zero bekennen. Da haben wir einmal die Bürgerenergiegenossenschaft Untermain.
3: Dann natürlich die Solawi, wo ich selber auch Mitglied bin und seit 3 Jahren jetzt überhaupt das weltbeste Gemüse bekomme.
2: Dann haben wir die Naturfreunde, die hier aktiv sind.
1: Der Verein Energiewende e.V.
0: Die Umweltinitiative Bauschheim.
3: Der BUND.
2: Den NABU.
1: Dann haben wir noch das Hessische Netzwerk gegen Lichtverschmutzung.
0: Und die Forstbetriebsgemeinschaft Rhein-Main, die einen Großteil des Rüsselsheimer Waldes managt.
2: Damit es rund läuft, haben wir noch den ADFC, den Fahrradclub Deutschland, mit drin.
0: Und diese ganzen Bündnispartner, die wir jetzt gerade aufgezählt haben, da steckt natürlich ganz, ganz viel dahinter, was wir gar nicht so gut erklären können. Das können die selbst am besten machen. Deswegen ist ein Teil von Radio Zero, auch diese Bündnispartner hier einzuladen, dass sie von ihrer Arbeit erzählen.
2: Genau.
0: Aber jetzt erzählen wir einmal nochmal von unserer Arbeit. Weißt du noch, wisst ihr noch, wie wir damals angefangen haben in 21?
3: Oh nee,
2: Nee.
3: oh Gott.
0: Da haben wir uns die Frage gestellt, wo steht denn der Klimaschutz in Rüsselsheim eigentlich?
2: Gibt's da überhaupt schon was?
1: Genau. Und wie dick ist er?
2: Ja.
3: Dick, dieses schöne Klimaschutzkonzept,
1: Ja,
3: Teil A und B.
1: ja.
0: Also wir haben ja wirklich geschaut, wie weit sind wir als Stadt? Na, wir wissen, 1,5 Grad Ziel, auch in den Kommunen, gerade in den Kommunen muss es umgesetzt werden und da fehlt das Geld. Und da haben wir diesen dicken Schinken, dieses Klimaschutzprogramm gefunden in unserer ersten Recherche. Worum
1: Ja.
0: geht's eigentlich? Was hast du da für einen Eindruck gehabt, Nicole, von diesem Teil?
3: Ja, war gut. Der Edding war mein ständiger Begleiter und jeder freien Minute, da ich ja da auch keine Fachfrau von bin, habe ich mir dieses Ding wieder vorgenommen, Seite für Seite, und habe versucht, mir so einen Überblick über den Stand zu verschaffen. Sagen wir es mal so. Genau. Und dann war ich froh, dass wir uns dann wieder austauschen konnten. Und ja.
0: Also ihr müsst euch vorstellen, Rüsselsheim hatte picobello seit 2015 ein Klimaschutzprogramm.
2: Ja.
0: Dicker Wälzer,
2: Über 400
0: Fraunhofer-Institut.
2: Seiten waren es, 450 Seiten, also
0: Unfassbar viele
2: ja.
0: Seiten, ganz, ganz viele
2: Ja.
0: tolle Ideen.
2: Ja.
0: Und dann dachten wir, wow, wir müssen ja gar
3: Das
0: nichts tun.
3: läuft, das
0: Ja.
3: läuft.
0: Aber wir haben mal gefragt, wie ist denn der Umsetzungsstand?
2: Ja.
3: Ja.
2: Und der war null.
1: Null.
2: Ganz einfach null.
1: Ja.
3: Zero.
2: Zero.
0: Sehr, sehr,
2: Genau.
0: sehr, sehr
2: Ja.
0: unbekannt,
2: Ja.
0: sehr, sehr unbekannt. Also gar nicht mehr im Fokus.
2: Ja.
0: Und das war für uns der Auslöser, zu sagen, lasst uns vernetzen.
2: Da
0: Lasst uns mal die
2: die
0: fragen, die sich
2: ja.
0: auskennen, nämlich unsere Bündnispartner.
2: Da ging eine Reise los damals.
3: Ja.
2: Es war eine Reise durch die Fraktion. Auch der Kontakt zur Stadt, den wir entsprechend mit aufgebaut haben. Wo wir ja eigentlich eine richtig tolle Zusammenarbeit haben. Kommen wir später nochmal zu. Aber erzähl mal über die Reise durch die Fraktionen, die wir gemacht haben.
0: Also genau, die Reise der Fraktion, da war ja nochmal vorgelagert, überhaupt mal zu richtig, gucken. Ja. Es gibt diesen dicken Schinken Klimaschutzprogramm. Keiner weiß, wie ist das eigentlich umgesetzt? Das Ganze auch auf einer Ideenbasis verfasst. Und wir haben uns vernetzt mit unseren Bündnispartnern und haben auch dort festgestellt, auch da ist eine große Unzufriedenheit, wo das Thema Klimaschutz eigentlich gerade steht. Also haben wir zusammengetan und haben den sofortigen Klimaaktionsplan Rüsselsheim ganz konkret runtergebrochen auf unsere Stadt und möglichst griffig. Wie viele Maßnahmen sind da drin?
1: 19.
0: 19 Stück?
1: Wir haben es auf 19 runtergebrochen.
0: Und auch der Übersichtlichkeit auch nochmal in Kategorien unterteilt.
1: Und ich weiß auch noch ganz kurz, ich weiß auch noch, wie wir damals angefangen haben zu überlegen, wie machen wir das denn jetzt? Und dann hat uns German Zero aber ganz viel Hilfestellung gegeben, weil sich da diese inzwischen über 100 Städte auch vernetzen und mehrmals monatlich getroffen haben. Und wir hatten sehr guten Austausch mit unseren Nachbarstädten in Mainz und in Frankfurt. Mhm. Und da wurde natürlich ganz, ganz viel ausgetauscht, weil denen ging es ja wie uns. Wir hatten alle dieselben Probleme. Keiner von uns oder die wenigsten von uns sind Fachleute in den vielen Gebieten. Das ist ja quasi so ein Universalding, sodass wir ganz doll darauf achten mussten, was machen wir denn eigentlich jetzt hier? Und als Nicht-Fachmann sich da reinzulesen, da brauchst du mehrere Eddings für. Aber die Einteilung, die wir dann gemacht haben, in unsere verschiedenen Bereiche wie Stadtgrün, Mobilität, Energie und Bau und übergreifende Maßnahmen, die hat uns dann dazu gebracht, wirklich die Sachen auch schön aufstellen zu können.
2: Die könnt ihr übrigens auf unserer Homepage auch sehen. Also nochmal die Homepage, rüsselsheimzero.de. Dort sind entsprechend auch der Klimaaktionsplan, ist dort einsehbar. Ihr könnt die ganzen Maßnahmen, die Kategorien anschauen. Und nochmal kleine Werbepause, wenn ihr Böcke habt mitzumachen, einfach Kontakt zu uns, seid ihr dabei.
1: Genau, weil gutes Klima,
4: gutes Städtchen.
0: Ja, und wie man das als Vernetzer so macht, haben wir eben auch, also als wir ins Gespräch gekommen sind mit unseren heutigen Bündnispartnern, haben wir nicht nur gemerkt, die sind unzufrieden, wie es um den Klimaschutz steht. Wir haben auch gemerkt, die sind Spezialisten in ihrem Thema, aber es gibt ganz, ganz viele Facetten. Ne? Du hast aufgezählt, Energie, Stadtgrün, ja. Mobilität. Aber der Austausch zwischen diesen Experten, da hat uns jeder gesagt, der fehlt eigentlich so ein Stück weit. Das war so ein bisschen die Idee, hey, lass uns doch vernetzen, lass uns einen runden Tisch machen, den runden Tisch von Rüsselsheim Zero. Und was gibt's da für einen besseren Ort als das Naturfreundehaus? Also sind wir sowieso extrem dankbar. Viele Grüße an die Naturfreunde, dass wir bei euch regelmäßig im Naturfreundehaus Dankeschön. Sein dürfen. Vielen, vielen Dank. Dankeschön. Da sind wir sehr, sehr dankbar. Ja, und das haben wir genutzt und haben die Bündnispartner zusammengebracht, haben auch die Leute von der Stadt eingeladen, die den Klimaschutz dort machen und auch dort offene Türen eingerannt, oder?
1: Absolut. Auf alle Fälle, ja. Also wir waren im Nachgang betrachtet, waren wir zur richtigen Zeit am richtigen Ort. Ja. Wären wir 5 Jahre früher gestartet, hätte das wahrscheinlich ganz anders geendet. Aber jetzt waren die Menschen in der Verwaltung der Stadt Rüsselsheim da, die wir brauchten. Und wir waren da, weil die uns brauchten. Also es hat irgendwie alles gepasst. Das war, fand ich, das war völlig irre.
3: Ja, ich weiß, damals bei diesem Klimaschutzkonzept stand das drinne als Position, dass es einen Klimaschutzmanager geben soll. Und als wir angefangen haben, gab es ja noch gar keinen Klimaschutzmanager, Klimaschutzmanagerin, ne? Was wir ja heute haben.
0: War gerade alles im Aufbau, richtig?
3: War erst alles, ne, noch gar nicht
0: da. 2021 im Aufbau und 2015 war der Plan beschlossen, ja. Also so viele Jahre später, ja, richtig, ja. Also vernetzt. Wir sind zusammengekommen, haben irgendwie dort ein Netzwerk geschaffen und haben das genutzt, um diesen Klimaaktionsplan mit den 19 Maßnahmen, haben wir schon gesagt, zu erarbeiten. Und dann wäre es eigentlich der klassische Weg gewesen für so eine lokale Zero-Gruppe von German Zero, diese Maßnahmen zu nehmen, Unterschriften zu sammeln auf der Straße und das als Bürgerbegehren, Ratsbegehren einzureichen. Das wäre eigentlich der Weg.
1: Ja, genau. Den haben auch ganz, ganz viele andere beschritten. Aber in den Vernetzungstreffen und in den Gesprächen mit den anderen Klimaentscheidgruppen hat sich so ein bisschen rauskristallisiert, dass die alle damit relativ unzufrieden waren, zumal es natürlich auch ein irrer Aufwand ist. und am Ende hast du diesen durchgeboxten Bescheid und der ist halt unter Umständen auch dann nicht sehr viel wert im Ende. Und da haben wir uns gedacht, das muss auch anders gehen. Wir müssen es irgendwie anders probieren und haben dann eigentlich konsequent weiterentwickelt, was wir mit unseren Bündnispartnern anfingen, nämlich diesen Schulterschluss zu suchen und in Zusammenarbeit kooperativ mit der Stadt, mit den Bündnispartnern, mit der Politik und der Verwaltung diesen Klimaaktionsplan auf die Beine zu stellen.
2: Ja. Und ich glaube, ein DNA-Teil von uns ist, dass wir niemals mit erhobenem Zeigefinger rumgelaufen sind. Das, was du ganz am Anfang mal so gesagt hast, es wurde nicht geschwurbelt, es wurde im Prinzip auch nicht eben gesagt, oh, das müsst ihr machen, sondern wie können wir es denn machen? Wie kriegen wir es denn hin? Und haben auch offene Ohren seitens der Stadt, aber genauso bei unseren Bündnispartnern diesbezüglich gefunden. Ja.
0: Und dann letztendlich auch bei den Fraktionen, also bei den Stadtverordneten. Also wir sind ja dann den Weg so gegangen, dass wir, so wie es auch gehört, uns einfach als Gruppe bei den Rüsselsheimer Fraktionen vorgestellt haben und unser Anliegen einfach vorgetragen haben, unser ehrliches Anliegen, wir wollen hier etwas bewegen und wir wollen auch den Schulterschluss parteienübergreifend zwischen den Parteien mit uns gemeinsam hinbekommen und haben unseren Klimaaktionsplan dort vorgestellt in den Fraktionen, haben darum geworben, dass man an einem Strang zieht und das hat ja letztendlich auch funktioniert.
2: Und ich glaube, unsere Erlebnisse, die erzählen wir euch gleich im zweiten Teil. Wir machen eine kleine Pause. Bis später.
0: Bis gleich. Ciao.

0: Ja, herzlich willkommen zum zweiten Teil von Radio Zero, von unserer ersten Sendung. Und hier geht's jetzt gleich weiter.
1: Ja, und dann ist es uns ja wirklich gelungen, dass wir diesen Schulterschluss zwischen den Fraktionen hinbekommen haben. Der Aktionsplan wurde eingebracht in die Stadtverordnetenversammlung von Jens Grode, dem Rüsselsheimer Stadtverordnetenvorsteher. Viele Grüße auch hier an der Stelle. Und das Thema wurde beschlossen in der Stadtverordnetenversammlung auf Verweisung, wie das dann im Fachjargon heißt. Also das heißt, die Stadt prüft ernsthaft, auch mit Budget und Kosten und so weiter, die Umsetzung. Und da das natürlich ein großes Paket ist, lief diese ganze Umsetzungsthematik jetzt noch eine Zeit lang, wir haben das auch begleitet, und steht jetzt für dieses Jahr nochmal an, dass wir dort einen großen Wurf machen. Und das ist natürlich ein Kernthema, an dem wir arbeiten und uns auch einsetzen, ja, und auch in Gremien zu Gast sind oder auch bei Arbeitskreisen aktiv mitarbeiten, um das zu realisieren.
2: Und vielleicht auch noch eins, also wir lernen jetzt kennen, wie eine Stadt funktioniert. Ja, es wird immer so banal gesagt, der Magistrat der Stadt Rüsselsheim, wenn du mal reinschaust und mal schaust, wie das funktioniert, sitzt erstmal da und denkst, ich habe überhaupt keine Ahnung, ja, wie der ganze Laden hier zusammenläuft. Ja, also wir verstehen immer mehr, wie das Ganze funktioniert. Das Tolle ist aber auch, immer mehr Wissen, dass es uns gibt. Das heißt, wir kriegen auch immer mehr Anfragen. Sag mal, könnt ihr in einem Arbeitskreis dazukommen? Ja, was ja für uns auch eine positive Rückmeldung ist, die da sagt, wir sind dort auch gern gesehen, weil wir halt einfach neutral sind. Wir hatten es vorhin schon mal gesagt. Ja, wir sind nicht politisch. Wir gehen dort wirklich neutral dran und können da auch mal einfach eine Meinung der Bürger von Rüsselsheim mit reinbringen. Und das macht auch einfach Spaß, muss ich sagen. Ja, ich weiß nicht, wie es euch geht. Ja.
1: Also für mich ist das Thema auch irgendwie so die Zukunft mitgestalten, Hoffnung zu haben, ja, an eine gute Zukunft, ja, und einfach auch die Chancen zu sehen für die Stadt und für unsere Gesellschaft, für alle Mitbürgerinnen und Mitbürger. Und am Ende geht es ja auch um eine lebenswerte Stadt, ja, die Zukunft hat und wo wir auch zukünftig gerne noch leben wollen.
3: Ja, und wie der Wally schon sagte, es ist extrem spannend zu sehen, wie diese Rädchen ineinander greifen, wie Politik und Verwaltung mal mehr, mal weniger zusammenarbeiten und wo unser Weg ist, unser Platz, da vielleicht ein Rädchen zu sein, das vorher nicht da war. Und dieser Ritt durch die Fraktionen, ich kann mich noch gut erinnern, wir haben, glaube ich, alle Fraktionen 2 bis 3 Mal abgeklappert. Das waren abendfüllende Gespräche mit 3 bis 5 oder 6 entsprechenden Fraktionsmitgliedern. Und im Ende war ich persönlich immer überrascht, wie stark und wie groß auch der Willen ist, einen Konsens zu finden und einen Kompromiss, den man gemeinsam dann vorantreibt. Also ich hatte nie den Eindruck, dass wir da irgendwie unerwünscht sind, dass uns jemand die Tür vor der Nase zuknallt und dass wir einfach nur abgeschmettert werden, sondern ich hatte immer den Eindruck, dieses Interesse auch war da von den allermeisten. Und es war immer auch dieser Wunsch zu spüren, wir wollen hier auch mit euch zusammen irgendwie was auf die Beine stellen.
2: Ja.
3: Weil es halt auch einfach nötig ist. Also weil es ja auch gesetzlicherweise dann diese Vorgaben gibt, da gibt es ja einen bestimmten Druck. Aber auch rein menschlich gesehen muss ich sagen, wir sind nie irgendwie abgekanzelt worden oder irgendwie von oben nach unten.
1: Also wir haben ja irgendwie gesehen, die Schnittmengen zwischen den Fraktionen sind bei diesem Thema viel größer, als man glaubt. Also wenn man heute irgendwie Nachrichten hört oder liest in der Zeitung, das Thema Klimaschutz ist immer sehr polarisierend in der Berichterstattung. Aber wenn man dann eigentlich mal so reinhört, eigentlich ist die Schnittmenge groß. Es wird nur von verschiedenen Perspektiven draufgeschaut. Und ich denke, es war sicherlich auch oder ist ein Beitrag, den wir hier leisten können, diese Schnittmengen, wo wollen wir das Gleiche herauszuarbeiten?
2: Ja.
1: Und uns darauf zu fokussieren und nicht uns über das zu zerstreiten, wo man vielleicht anders denkt. Das kann ja auch da sein, ja. Aber es gibt ganz, ganz viele Schnittmengen. Ich stelle es immer wieder fest im Gespräch im privaten Kreis, mit den Fraktionen, mit wem auch immer. Es birgt sehr viele Chancen. Und das Thema Klimaschutz hat keine Parteien-Couleur, in keinster Weise.
2: Das war ja jetzt unser Weg zum Klima-Aktionsplan. Aber es passierte noch mehr bei uns. Wir haben ja so viele Kontakte auch. Es gibt ja verschiedenste Aktionen.
4: Also was auch für die politisch nicht so gerne in Sitzungen gehen, zu denen ich mich jetzt auch einfach mal so dazu erzählen würde, was auch völlig in Ordnung ist, wenn man da nicht so affin mit ist, auch wie für mich. Wir haben ja auch ganz tolle Dinge, die wir machen können. Und zwar allein erinnere ich mich dran, wie ich zusammen mit einer ganz lieben Freundin auch von Rüsselsheim, Siro, die Projektwoche in der Hasengrundschule machen durfte, wo wir mit den Kindern dann Insektenhotels gebaut haben beispielsweise und die dann Nistkästen für Vögel gebaut haben und diesen Spaß allein, ne, mit den Kindern, den die da hatten, die Stäbchen zu sägen. Also auch, es gibt auch Spaß für diejenigen, die das Spaß bringt, die da politisch nicht so engagiert sind. Und ja, auch der Nachhaltigkeitstag von den Stadtwerken, wo wir die letzten zwei Jahre mit waren, den durfte ich mitplanen. Also das war auch eine ganz tolle Erfahrung. Da ist der eine oder andere vielleicht auch schon mal mir über den Weg gelaufen. Das heißt, ihr hört mich ja jetzt auch nur im Radio. Vielleicht hat man sich da doch auch gesehen auf diesem Weg. Und ja, was machen wir sonst noch?
2: Außer da könnten wir noch einen kleinen Werbeblock einblenden, ja, weil wir sind am 15. Juni bei dem Tag der offenen Tür der städtischen Betriebshilfe wieder mit am Start.
4: Hoffen
2: mit
4: wir.
2: Ja, wir sind dabei. Ich hatte
5: wir haben die Einladung.
4: Wir haben die Einladung bekommen. Ja. Ich habe meine Mail noch gar nicht gelesen an diese Stelle. Danke, dass wir darüber sprechen. Und ihr wisst von mir, mit mir zusammen. Ja. Ich freue mich.
2: Ja, wir, cool. Wir sind dabei. 15. Juni auf dem Gelände der städtischen Betriebshilfe in der Johann-Sebastian-Bach-Straße in Rüsselsheim.
4: Mit einem Stand von Rüsselsheim.
2: Mit einem super schönen Stand von Rüsselsheim Zero und Freunden.
4: Ja.
2: Und es gibt bestimmt wieder ganz tolle Sachen, die wir da für alle, die da vorbeikommen wollen, bereithalten.
4: Also einfach vorbeikommen, bei uns besuchen, dann seht ihr hinter der Stimme auch das Gesicht.
2: Genau.
5: Genau, mehr Gesichter.
2: Manchmal gut, manchmal nicht.
1: Ihr könnt ganz viel Wissen von uns hören oder Hintergrundinformationen zum Klimaaktionsplan oder einfach auch nur ein bisschen Bubble, ja, das kann auch ganz gut.
4: Spiele!
1: Oder Spiele für die Kinder. Spiele für die Kinder. Ja, also bringt die Kids mit. Das ist gut.
2: Aber wir haben ja noch mehr Aktionen. Ich erinnere mal an unsere Grünpatenschaft.
4: Ja, Samstag.
2: Ja. Wir haben seit letztem Jahr eine Grünpatenschaft für eine öffentliche Grünfläche in Königstetten übernommen, gegenüber eines Bäckerladens im Kernbereich des Ortes. Wir wollen hier keine Werbung machen.
1: Gut und alt eingesessen.
2: Ja, und backt, ja. Unglaublich dort. Leckere Mohnschnäckchen. Und dort haben wir eine Grünfläche, die wir betreuen. Und wir haben schon dort im vergangenen Jahr ganz viel gemacht und gepflanzt und Zwiebeln und ausgesät und alles. Und jetzt ist es Frühjahr vor der Tür, also beziehungsweise ist schon in der Tür und wir werden uns jetzt am Samstag wieder da treffen, um was zu tun. Aber das gibt's auch noch, das ist auch noch so eine Facette von den Aktionen, die wir außerhalb unseres Klimaaktionsplans und der politischen Gespräche führen.
5: Ja gut, dann haben wir ja auch noch die Fahrradtouren. Das heißt, wir haben letztes Jahr mal eine Probetour gemacht, Fahrradwege in Rüsselsheim erkunden, gemeinsam mit euch. Ja, wo ihr einfach mitfahren könnt, das sind keine Riesentouren, wo auch dann so mal Kinder mitfahren können. Es gibt so tolle Fahrradwege und so tolle Ecken bei den Rüsselsheim, die meisten gar nicht kennen. Und das wollen wir gemeinsam mit euch erkunden. Und sowas wird auch über unsere Homepage entsprechend angezeigt werden. Ihr könnt sehen, wann wir wohin fahren. Kommt einfach dazu, komplett unkompliziert. Wir fahren da auch als Kolonne. Wir schauen auch, dass das vom Verkehr her funktioniert. Das Ganze ist angemeldet auch. Also alles eine saubere Geschichte. Und es macht einfach Spaß, sich während dem Fahrradfahren auszutauschen. Auch da herzlich willkommen.
1: Und Rüsselsheim hat ja auch einfach sehr viel Potenzial, um noch mehr fürs Fahrrad zu machen. Und zwar nicht, um den Autofahrern irgendwie den Platz wegzunehmen, aber einfach, um das Fahrrad dort zu platzieren, wo es auch hingehört. Es gibt ein verabschiedetes Radverkehrskonzept bereits für die Stadt. Das befindet sich in der Umsetzung. Und da kann man im Rahmen dieser Fahrradtouren mal schön die potenziellen neuen Radwege oder auch Fahrradstraßen abfahren und viel darüber lernen, was denn eigentlich, wie die Stadt denn zukünftig auch aussehen könnte, mit mehr Möglichkeiten fürs Fahrrad.
5: Die Radschnellwege, die durch Rüsselsheim durchgehen, von Frankfurt in Richtung Mainz zum Beispiel.
1: Richtig.
5: Weil die wenigsten wissen, dass es sowas gibt. Richtig cool ausgebaut hier.
1: Und das Überregionale nimmt ja auch immer weiter zu. Es gibt ja sehr viele Aktivitäten in ganz Hessen. Ist auch so ein bisschen angetriggert über einen großen Verkehrsentscheid, um die Verkehrswende in Hessen zu dort etwas zu machen. Mhm. Da gibt's, es ist ja auch etwas eingereicht worden von den Fahrradgruppierungen aus den verschiedenen Städten, vom ADFC und so weiter. Und da sind wir mitgeradelt, Walli, weißt du noch? Ja, ja. Sind wir mitgeradelt, als das übergeben wurde. Da war die ganze A66 gesperrt zwischen Frankfurt und Wiesbaden und da sind wir mitgefahren.
5: Mit dem Fahrrad auf der Autobahn, Leute, das ist sowas von geil, ehrlich, das macht so einen Spaß. Mit was, 10.000 Leuten waren wir?
1: Zehntausende von Leuten, ja.
4: Mit 10.000 km/h.
5: Ja, wirklich, jeder sein eigenes. Ne? War, das war wirklich sehr, sehr beeindruckend, die ganze Geschichte. Hat, war jetzt mal eine Aktion von vielen auch diesbezüglich. Ne?
1: Wir haben natürlich auch, als letztes Jahr die Oberbürgermeisterwahl angestanden hat in Rüsselsheim, die Gelegenheit genutzt und haben mit unseren Freunden im Rind und auch unseren guten Kontakten zum Stadtelternbeirat, wir haben uns an der Stelle auch mit dem Gewerbeverein, einigen vom Gewerbeverein zusammengetan, haben wir eine Podiumsdiskussion organisiert im Rind. Das Ganze ist auch online gestreamt worden damals und da haben wir das Thema Klimaschutz vorgestellt, beziehungsweise die Kandidaten auch befragt dazu, was sie denn tun würden. Das kann man alles auch nochmal sich anschauen, wer da Interesse dran hat. Es gibt in YouTube einen Kanal vom Rind, da kann man das nochmal nachschauen. Sind in Summe 90 Minuten, aber das letzte Drittel, das ist dem Klimaschutz gewidmet. Das waren ja so drei Rubriken und da kann man gerne nochmal reinschauen. Der Florian Haupt, viele Grüße auch hier an der Stelle, Flo, freut sich bestimmt über weitere Klicks.
4: Genau, und ich glaube, da haben wir doch auch noch was in der Gerhard-Hauptmann-Schule. Da gibt es auch so eine engagierte Lehrerin an der Gerhard-Hauptmann-Schule. Da wird es auch immer grüner. Da könnte man ja vielleicht auch mal was drüber berichten.
3: Ja, wir waren zusammen mit einer von unseren Mitstreiterinnen, die dort auch als Lehrkraft tätig ist, haben wir da ein bisschen beratend allerdings nur. Das haben die Schüler dann selber gemacht. Die haben quasi hinter der Hauptmannschule auf einem relativ großen Stück eine Blumenwiese eingesät und diesen wohl etwas in die Jahre gekommen und ungepflegten Schulgarten wieder auf Vordermann gebracht. Und da sind wir auch ein bisschen mit involviert worden gewesen. Und dann haben wir natürlich, leider ist nichts daraus geworden, aber in der Theorie und der Vorbereitung hatten wir noch ein Projekt an der Grundschule in Königstetten mit angeboten. Leider ist das dann irgendwie mangels Resonanz leider ausgefallen, aber wir geben nicht auf, wir sind hartnäckig und wir werden das beim nächsten Mal wieder probieren.
5: Und man muss auch sagen, die Grundschule spricht uns auch immer wieder an, ob wir mitmachen wollen.
3: Ja.
5: Ja, muss man fairerweise auch dazu sagen. Also es ist auch nicht selbstverständlich. Ne?
1: Zum Thema PV, Energiewende, Sonnenenergie auch stärker zu nutzen. Auch dort bringen wir uns ein. Ich bin persönlich über Rüsselsheim Zero, auch über die Lektüre dieses breiten Klimaschutzprogramms Schinkens, auf die Bürgerenergiegenossenschaft gestoßen. Ich wusste vor 2 Jahren überhaupt nicht, was das ist. Und heute bin ich sogar ehrenamtlich dort im Aufsichtsrat, ja, bei der Bürgerenergiegenossenschaft Untermain. Da werden wir nochmal eine separate Sendung, glaube ich, dem Thema Bürgerenergie und PV spenden oder widmen vielmehr. Aber da sei auch gesagt, dass wir auch dort schauen, was gibt es für Möglichkeiten, günstige Möglichkeiten, um auch mitzumachen beim Thema PV. Also es gibt, ne, jeder Privatmensch hat schon längst verstanden, dass das sehr viel Sinn macht, sich da eine große PV-Anlage aufs Dach zu zimmern. Aber was macht derjenige, der in der Wohnung wohnt oder wo das auch, wo derjenige, der nicht da so viel Geld hat? Oder was, wie kann man überhaupt über die Bürgerenergie Geld verdienen und gleichzeitig große PV-Projekte mitfinanzieren? Das sind alles interessante Sachen, die wir euch in einer separaten Show da auch nochmal vorstellen werden. Viele Grüße auch hier an meine Bürgerenergie-Genossinnen und Genossen, ja, muss man ja schon sagen. Das greifen wir nochmal separat auf. Aber sehr, sehr spannend, was es dort gibt. Wusste ich vor 2 Jahren überhaupt nicht. Und ich glaube, es gibt ganz vieles, was viele einfach nicht wissen, was man so alles nutzen kann und was total viel Sinn macht und vor allem sehr viel Spaß macht.
3: Wir hatten es ja vorhin schon erwähnt, dass quasi unsere große allumfassende German Zero Gemeinschaft, die Mutti, von der wir ein Bestandteil sind. Und ich wollte mal so ganz kurz ein bisschen was davon erzählen, weil ich da auch bei uns eigentlich im Endeffekt immer so diese Vernetzungstreffen besuche und da so ein bisschen den Kontakt halte. Also German Zero, wie gesagt, knapp 100 Städte, die sich da zusammengefunden haben und jede einzelne Orts- und Lokalgruppe in der Regel so aus 5 bis 10 oder 15 Leuten besteht. Da ist schon eine ordentliche Menge Mensch unterwegs. Alles genauso wie wir. Keine Fachleute, ganz, ganz viele ganz normale Menschen, die einfach keinen Bock mehr haben, allein zu sein und die sich gedacht haben, wir müssen zusammen was tun, damit wir was tun können. und die quasi Bestandteil dieser großen Familie sind. Neben diesen Vernetzungstreffen, die dann auch immer montags online stattfinden, gibt es dann auch als Highlight das ein oder andere Bundestreffen, wo sich im Endeffekt aus ganz Deutschland die Menschen treffen. Und wir waren auch schon, in Mannheim, wir waren schon in Heidelberg, wir waren schon in Bad Hersfeld und das allererste war in, nicht Heidelberg, Nürnberg, Entschuldigung, Nürnberg. Ja, Nürnberg was. Und das erste war irgendwo im Harz. Und da trifft man dann halt auch die Menschen, die man ganz, ganz häufig nur online auf einem Bildschirm sieht. Und das sind immer tolle Tage, die unheimlich viel Spaß machen, die mit Sessions laufen, ganz, ganz viel Input in dieser Zeit. Und es ist einfach immer wieder toll, da hinzufahren und zu merken, dass es noch ganz viele andere Menschen gibt, denen das wirklich ein Herzensthema ist. Und Rüsselsheim Zero, Entschuldigung, versorgt uns auch mit allen Fachinformationen. Also da steckt eine derartig geballte Menge an Fachwissen hinten dran. Alles über ein eigenes Wiki, auch für alle zugänglich. Da gibt's auch keine Geheimnisse. Die haben uns auch mit einer Klimavision ausgestattet, in der zum Beispiel die CO2-Emissionen einer Stadt überschläglich berechnet werden. Und es gibt ganz, ganz viele tolle Sachen, die machen. Wir sind zum Beispiel jetzt auch Mitglied beziehungsweise ein Teil des Monitorings, mit der man zum Beispiel genau diesen CO2-Ausschluss auch nachher auch ein bisschen und beziehungsweise den Klimaaktionsplan auch monitoren, nachhalten und kontrollieren kann, damit man den gegebenenfalls auch mal auf die Füße tritt oder sagt, das habt ihr gut gemacht.
1: Ja, ich wollte einfach nur die Erfahrung teilen, bevor wir zum ersten Mal auf so ein Bundestreffen gefahren sind, die ja so einmal im Jahr oder alle halbe Jahre stattfinden. Ich dachte mir, auf was für Menschen werde ich da jetzt stoßen? Sind das jetzt alles so Hardcore-Ökos, die dann da, keine Ahnung, weil so würde ich mich jetzt gar nicht sehen. Ja, ich sehe mich jetzt irgendwie als ganz normalen Bürger. Und aber dann sind wir da hingekommen und ich habe festgestellt, das sind ganz normale Leute. Das sind ganz normale Leute. Und wie du sagst, das sind einfach normale Leute, die sagen, ich will das nicht hinnehmen, dass das einfach so, dass diese Klimakrise so läuft. Es gibt ganz vieles, was man tun kann. Und die Lösung ist, dass man sich findet und gemeinsam daran arbeitet. Und daran glaube ich total stark. Und das macht einfach Spaß. Mir persönlich gibt's Hoffnung. Und da ist einfach eine super Energie gewesen in diesen Bündnistreffen. Eine ganz, ganz tolle Sache. Und total wichtig, dass du diesen Kontakt hältst, ja. Und so viel Inspiration an Maßnahmen, Aktionen, die da kommen. Vieles, man muss ja das Rad nicht neu erfinden.
5: Exakt.
1: Ja. Und das bringst du dann immer hier mit rein, Hartmut, von den anderen Städten. Und das ist total bereichernd. Also das müssen wir als Stadt auch einfach nutzen oder versuchen zu nutzen.
5: Genau. Und jetzt verschwinden wir ganz kurz mal wieder, ne? Kleine Pause und gleich geht's weiter.

0: So, hier sind wir mit dem dritten Teil von Radio Zero. Und gleich zum Start gibt's mal Folgendes.
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2: Gutes Städtchen.
3: Gutes Klima.
4: Fresh Air. Ich rieche die frische Luft, das kühle Bierchen, mit netten Leuten gemeinsam zu sitzen, sich auszutauschen und zusammen Spaß zu haben.
0: Ja, was steckt denn eigentlich hinter dem Spruch?
5: Hm? Ich finde es gut, was die Nicole gesagt hat. Sehe ich auch so. Ja, aber letztendlich gutes Klima, klar, also irgendwie, wir machen was für den Klimaschutz, aber gutes Klima ist für mich auch, die Stadt hält zusammen.
0: Stimmt.
5: Für eine Sache. Und wir haben vorhin dieses Thema gehabt, Schnittmenge. Die Leute wollen doch oft das Gleiche.
0: Ja.
5: Sie gucken nur aus verschiedenen Perspektiven drauf. Und können wir das bitte auch viel öfter mal erkennen und an einem Strang ziehen? Also das ist so vielleicht die größte Erkenntnis neben diesem klimapolitischen Zeug, mit was wir uns so beschäftigen. Aber während unserer Reise, das ist mir ganz oft widerfahren bei den Parteien im privaten Gespräch. Es gibt so, wir wollen ganz oft das Gleiche und diskutieren aber über den Dissens. Lass uns doch an einem Strang ziehen. Das ist für mich gutes Klima, gutes Städtchen.
6: Ich finde auch immer dieses, genau, miteinander sprechen und einander verstehen, das sind so zwei Paar Schuhe und das ist so schwierig. Und ich glaube, also für mich bedeutet das auch, respektvoll miteinander umgehen, und das haben wir ja auch erleben dürfen, auch in unserem Ritt durch die Fraktion, dass in dem Moment, wo ich die Leute halt mit ihren Ängsten und ihren Sorgen ernst nehme oder auch von denen ernst genommen werde, dass dann plötzlich eine ganz andere Gesprächsbasis da ist, die erlaubt, dass man sich auch, wenn man unterschiedlicher politischer Couleur sein mag, dann doch über die wichtigen Dinge anders unterhalten kann, als vielleicht über irgendwelche parteipolitischen Hürden zu springen. Und das finde ich auch eine ganz wichtige Geschichte, neben diesem ganz eindeutig klimatischen Bezug.
0: Also die Stimmung, also mal in unserer Truppe, das ist eigentlich auch das, was mir unheimlich viel Spaß macht. Es ist auch dieses, es gibt keinen Muss. Wenn mal etwas nicht geht, weil du jetzt irgendwie privat stark eingespannt bist, dann ist das so. Da gibt es auch keine Vorwürfe. Egal, ja, wo wir jetzt gerade stehen. Wir helfen uns auch gegenseitig. Also dieses Wir steht im Vordergrund. Ja, um gemeinsam zu schauen, wie kriegen wir es gemeinsam gebacken. Das ist genau das, was ihr eben ja schon gesagt habt. Ja, weil bisher in vielen Fällen ist ja ich. Ne, wird ja auch immer wieder so mal in Social Media gefördert, die ganze Nummer. Aber hier einfach mal zu schauen, wie kriegen wir es im Schulterschluss hin? Wie können wir dann gemeinsam mehr Kraft aufwenden als jeder Einzelne? Ja, und das respektvoll miteinander. Egal, da spielt es auch keine Rolle, wo die Leute herkommen, was für eine Religion sie haben. Wir haben das ja auch schon gemerkt bei den Fraktionen, wer uns alles eingeladen hat und wie freundlich die Leute sind. Das finde ich total beeindruckend. Ja. Es macht einfach Spaß. Das ist für mich so der Punkt.
4: Ja, und Spaß macht es vor allen Dingen dann, finde ich, wenn jeder so seine Talente und Fähigkeiten auch mit einbringen darf und aktiv mit an etwas gestalten darf. Und wenn du da jetzt Lust hast, dich angesprochen fühlst, in irgendeiner Form und Weise dein Talent bei uns oder wo auch immer mit einzubringen, dann freuen wir uns total, wenn du uns besuchst unter www.rüsselsheim-zero.de oder auf Facebook oder in unserem Instagram-Account.
6: Oder vielleicht kennst du sogar einen von uns und dann kannst du ihn direkt ansprechen.
5: Oder die E-Mail info@rüsselsheim-zero.de. Und auf Social Media sind wir auch. Like uns auf Instagram. Und wo sind wir noch?
4: Facebook.
0: Ja, genau. So. Und jetzt, was haben wir denn noch vor mit der Radiosendung? Wir haben ja vorhin schon ein paar Ideen schon gesammelt. Wo geht's hin? Also es ist auch keine Ansage, kein Redaktionsplan für die Planliebhaber, sondern einfach ein paar Ideen. So, dass wir uns mit Leuten auch vernetzen, auch in dieser Sendung hier, die einfach mal ihre Ideen uns vorstellen. Im Interview, ja. Vielleicht tolle Upcycling-Geschichten oder auch mal mit einem Landwirt zu sprechen. Wie sieht denn diese ganze Geschichte aus Sicht eines Landwirts aus? Ja, an welchen Stellen kannst du denn selbst tagtäglich Klimaschutz betreiben, ohne dass du dein Leben komplett auf links drehst? Ja, und so Leute reinzubringen. Und nochmal die kleine Aufforderung. Wenn du einer bist, der sagt, boah, ich muss da unbedingt dabei sein, melde dich, dann kommen wir hier mit unserer kompletten Anlage, 33 Leute, 2 LKWs, wie auch immer. Ach, Quatsch, wir kommen einfach zu dir und machen ganz smooth mit dir eine Aufnahme. Ja, und das ist auch nicht mit einem großen Redaktionsplan, sondern du kannst so sein, wie du bist. Das sind wir nämlich auch. Und genauso machen wir heute nämlich die Sendung, noch in Zukunft. Ne? Also einfach auch in die Sendung Spaß zu haben, so dass ihr da draußen auch Spaß habt, diese Sendung zu hören.
6: Und wehe, wenn nicht.
7: Genau, genau so. Natürlich nicht. Ja, jeder ist aufgerufen mitzumachen. Und zwar so mit viel Engagement, mit wenig Engagement, mit was auch immer. Und sei es, dass er uns einen Tipp gibt oder ein Feedback. Da auch das ist schon ein Beitrag.
6: Genau, alles ist wichtig. Egal in welche Richtung. Wir sind für alles dankbar, weil wir natürlich auch immer und alle relativ nah an der zeitlichen Auslastung schrappern. Und da ist jede helfende Hand und jedes helfende Hirn ist immer willkommen.
0: Also. Und auch mal ganz gezielt, auch junge Leute, wir brauchen noch so ein bisschen in Richtung Social Media. Das wäre total geil, wenn du Spaß an Thema Klima hast, gut in Social Media bist. Hey, komm einfach mal rum, weil diese Stelle ist bei uns auch noch vakant, ja?
6: Ja.
7: Das stimmt, wir machen einiges, aber wir könnten noch viel mehr tun. Ja. Ideen sind viele da, aber für die Umsetzung können wir jeden gebrauchen. Und jede.
4: Vielleicht kennt ja sogar irgendjemand von euch TikTok. Ich habe schon mal von gehört. Ich weiß auch, dass meine Kinder sowas auf dem Handy haben. Aber vielleicht hast du da auch Lust, irgendwie was mitzumachen.
7: Genau, ein paar schöne Videos in TikTok. Nicht so viele Hass-Tiraden, sondern einfach ein paar positive Themen. Ein paar schöne Themen, inspirierende Themen könnten wir dort sicherlich auch sehr gut platzieren.
0: Okay, haben wir noch irgendeine Botschaft, die wir jetzt hier über den Äther rausschieben?
6: Braucht nicht, ne? Wenn viele kleine Menschen in vielen kleinen Orten viele kleine Schritte tun, dann wird es ein großer werden.
0: Geil.
6: Oh. Wow. Hat mal irgendjemand gesagt, ich weiß nicht mehr genau, wer es war. Es war jetzt auch nicht falsch zitiert, aber egal.
7: Und dann gibt es in Rüsselsheim ein gutes Klima und wir haben ein gutes Städtchen.
0: Also macht's gut, bis zum nächsten Mal. Tschüss.
7: Grüße, ciao.

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Hier ist der Landfunk mit Matthias Strempel am Mikrofon. Hallo liebe Radiohörer, ich bin mal wieder da und bringe euch heiße Melodien auf heißen Scheiben hier auf Radio Rüsselsheim, dem kleinen Taschenradio im Herzen von Hessen. Stimmt zwar alles nicht so ganz, habe ich aber schön gesagt, oder? Ich freue mich auch schon auf meinen Urlaub, das muss ich euch auch jetzt noch mitteilen. Der Matthias hat Urlaub, nämlich den gesamten August und den gesamten September. Da ist Sommerpause vom Landfunk, aber keine Angst, ihr müsst nicht gänzlich auf den Landfunk verzichten. Ich stelle euch in der Zeit ein paar schöne Wiederholungen ein. Die könnt ihr dann bei Kerzenlicht zu Hause mit euren Liebsten hören. Das ist sehr romantisch. Apropos Kerzen, treffen sich zwei Kerzen und unterhalten sich. Sagt die eine Kerze zur anderen, sag mal, ist Wasser eigentlich gefährlich? Sagt die andere, da kannst du von ausgehen. Und jetzt Rock'n'Roll!

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Yeah, ihr habt ganz richtig gehört. Ich habe Bob Dylan nachgemacht. Über Bob Dylan ist schon vieles und fast alles gesagt worden. Ah, halt, ich krieg hier gerade einen Zettel reingereicht. Lieber Matthias, du hast mal wieder vergessen, die Sendung nach der Sommerpause anzukündigen. Oh ja, liebe Hörer. Nach der Sommerpause gibt's natürlich wieder neue Landfünke. Ich habe ja vorhin schon gesagt, August und September ist der Laden hier dicht und ihr kriegt Wiederholungen aufs Auge gedrückt. Ganz schöne Wiederholungen, die ich mit viel Liebe ausgesucht habe. Und am 9. Oktober ist dann die erste Landfunk-Live-Sendung wieder hier auf der Dauerwelle europaweit. Radio Rüsselsheim. Und nun zu Bob Dylan. Über Bob Dylan ist schon vieles und fast alles gesagt worden. Selten hat ein einziger Musiker die komplette Rocklandschaft so geprägt wie der mittlerweile 83-Jährige. Vom Grammy über den Oscar bis hin zum Nobelpreis hat der Singer-Songwriter jeden Preis abgeräumt, den man sich so vorstellen kann. Auf seiner aktuellen Tour macht Mr. Bob Dylan im Oktober 2024 auch in Düsseldorf halt. Yippie, es gibt auch noch Karte. Viele seiner Songs sind bereits jetzt zu modernen Klassikern geworden. Egal ob Knockin' on Heaven's Door oder Blowin' in the Wind. Fast jeder kennt Bob Dylan. Dies und noch viel mehr könnt ihr selbstverständlich bei dem Konzert erleben, denn mit insgesamt 40 Studioalben ist reichlich Musikmaterial für ein tolles Konzerterlebnis vorhanden. Übrigens, und das finde ich ganz toll, alle Bob Dylan-Konzerte sind zudem handyfrei. Das bedeutet, die Benutzung von Mobiltelefonen ist untersagt und ihr müsst eure Handys am Eingang abgeben. Und wie das bei Rockkonzerten so ist, man weiß ja nicht, ob man dann sein Handy auch wiederkriegt. Also lasst es lieber zu Hause. Wie gesagt, in Düsseldorf am 27.10.24 ab 20 Uhr in der Mitsubishi Electric Hall in der Siegburger Straße in Düsseldorf könnt ihr den Bob Dylan hören.

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1: Und nun kommt ein bisschen was vom Film hier für alle Metallica-Fans. Da werdet ihr sagen, Metallica-Film, das sind doch Musiker, was haben die mit Film zu tun? James Hetfield ist nun zum Schauspieler geworden. Auf den Rockbühnen dieser Welt hat Mr. James Hetfield ja mit seiner Band Metallica schon oft sein Talent bewiesen. Jetzt versucht sich der Frontmann der berühmtesten Metalband der Welt an einem neuen Gebiet. Für den Kinofilm The Thicket, auf Deutsch Das Dickicht, schlüpft der Sänger und Gitarrist in die Rolle eines Cowboys. Bei dem Streifen handelt es sich um eine Buchverfilmung des gleichnamigen Mystery-Romans von Joe R. Lansdale aus dem Jahr 2013. Auf Instagram sind schon ein paar Bilder von dem Film aufgetaucht und Mr. Hetfield trägt den Sheriff-Stern auf den Bildern, also spielt er ganz offensichtlich einen Sheriff und keinen Schurken. Fängt zwar beides mit Sch an, aber ist was ganz anderes. In weiteren Rollen sind außerdem auch Peter Dinklage zu sehen. Der ist bekannt aus Game of Thrones als Kopfgeldjäger Shorty. Und Juliette Lewis spielt mit, die war damals auch in Natural Born Killer zu sehen. Und in den USA soll der Film am 6. September 2024 veröffentlicht werden. Einen deutschen Filmstarttermin gibt's leider noch nicht.

Halleluja! Wie beruhigend so ein tiefes Mu doch sein kann, oder? Yeah, wir kommen zu Deep Purple. Deep Purple haben einen Doku-Film gebastelt, der heißt Assess All Areas und ist seit einer Woche in den Kinos. Ohne Deep Purple hätte Lars Ulrich sich nie hinter sein Schlagzeug gesetzt und die Welt wäre um viele weitere coole Bands ärmer. Letzten Freitag haben die Rocklegenden von Deep Purple ihr neues Album auf den Markt gebracht. Das Album hat den Titel Ist gleich eins. Ja, gleich eins. So heißt das Album. Ich verstehe es auch nicht ganz, aber es sieht lustig aus. Ist so eine Eins auf dem Album, vorne drauf. Kann man lustig finden. Ich finde Zahlen lustig, ja. Passend dazu kommt auch zeitgleich Assess All Areas, die Dokumentation von Deep Purple, ins Kino. Darin bekommt der Zuschauer Einblick hinter die Kulissen der Band. Dafür wurden die Musiker die gesamte letzte Tour begleitet. Wenn ihr also Lust habt, mal Ian Gillan, Roger Glover und Ian Paice über die Schulter zu gucken und die hinter der Bühne kennenzulernen, ist das die ideale Möglichkeit dafür. Im Anschluss an den Film gibt's übrigens noch ein super interessantes Interview mit der Band und die Doku ist ab sofort in den Kinos.

Und nun auch wieder eine traurige Nachricht im Landfunk. Der Tonstein- und Scherbengründer RPS Lenrü ist verstorben. RPS Lenrü, der mit richtigem Namen Ralf-Peter Steitz heißt, ist tot. Zusammen mit Rio Reiser, Wolfgang Seidel und Kai Sichtermann hat er 1970 die Band Tonstein und Scherben gegründet. Damals waren alle drei Mitglieder der Band 20 Jahre alt und hatten sich im hessischen Niederroden und bei einem Theaterprojekt in Berlin kennengelernt. RPS Lenrü war in der Band als Komponist und Leadgitarrist tätig und hat unter anderem das Riff zum Song »Macht kaputt, was euch kaputt macht« komponiert. Songs wie diesen prägten die 70er Jahre und die westdeutsche Jugendkultur. Der Musiker litt schon längere Zeit an Krebs. Er wurde 74 Jahre alt und starb in Berlin-Kreuzberg im Kreis seiner Familie. Das bestätigte seine Frau bei der Deutschen Nachrichtenagentur. Die sozialkritischen Texte der Band werden immer an die 70er erinnern. Im gleichen Jahr wie Tonstein und Scherben gründete sich übrigens auch die Rote Armee-Fraktion. Hey, Ralf-Peter Steitz, keep on rocking in heaven!

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Nach Pearl Jam erwischt es jetzt auch Queens of Stone Age, liebe Hörer. Die kommenden Konzerte der Band müssen abgesagt werden. Wegen einer dringenden Not-OP für Sänger und Gitarrist Josh Homme werden jetzt alle Tourtermine im Hochsommer gestrichen. Das betrifft auch das Konzert in der Berliner Zitadelle in Spandau und das Konzert in Wien. Nicht gefährdet sind wohl aktuell die späteren Termine von Mitte bis Ende August. Da soll's dann schon wieder weitergehen. Lieber Josh Homme, wir wünschen dir alles Gute für deine Operation und dass du bald wieder auf dem Damm bist.

Das Gedränge zum Ende des AC/DC-Konzerts in Stuttgart forderte 17 Verletzte. Das Resultat war das Ergebnis eines Kommunikationsfehlers auf den Bildschirmen, wie Stadtsprecher Sven Mattis dem SWR gegenüber erklärte. Es gab einen Bedienfehler. So wurde gezeigt, dass die Menschen zu den Notausgängen gehen sollten, was allerdings nicht richtig war. Demzufolge strömten Hunderte von Menschen zu den Notausgängen. Diese blieben allerdings verschlossen, nicht zuletzt, weil sie auch auf die Stadtbahn geführt hätten. Also nicht die Stadtbahn, sondern da fährt so eine Huschhusch an der Halle vorbei, ne? Die haben dann zwar direkt durchgesagt, dass das ein Fehler war, aber die Leute haben sich dann da ein bisschen gestaut und es gab Menschen, die Panikattacken bekommen haben und 17 Verletzte gab es eben auch in diesem Gedrängel. Ich nehme an, dass da die Panikattacken-Leute mit dabei waren.

Anthrax-Frontman Joey Belladonna, liebe Hörer, hat sich mit der niederländischen Rockband The Clarks zusammengetan, um das neue Projekt Joey Belladonna Classic Rock aus der Taufe zu heben. Wie der Name Joey Belladonna Classic Rock schon ahnen lässt, widmet sich der Anthrax-Sänger und seine Band dem goldenen Zeitalter des Classic Rocks von den 60er Jahren bis in die 90er. Seine Mitstreiter The Clarks sind schon seit Jahrzehnten die wohl erfolgreichste Rock-Coverband in den Niederlanden. Darüber hinaus spielte die Gruppe bereits in mehreren europäischen Ländern sowie in den USA, Indien und Südafrika. Der Anthrax-Frontman und The Clarks lernten sich 2023 kennen, als sie beide bei einem Event anlässlich des 100-jährigen Jubiläums des Busunternehmens Royal Jan de Witt auftraten. Es kann einem also auch passieren, dass man den Anthrax-Frontmann vielleicht mal im Supermarkt trifft, wo er dann Autogramme verteilt. Das hat ja Costa Cordalis auch schon gemacht, gell? Aber nun wieder zurück zum Thema. Aus der neuen Freundschaft zwischen der Band und Joey Belladonna entstand dann schließlich die Idee, eine gemeinsame Band zu schaffen, nämlich Joey Belladonna Classic Rock. Ihr Live-Debüt feiert die Combo am 3. August beim Wacken Open Air. Coverbands sind für Joey Belladonna im Übrigen kein Neuland. Der Musiker spielte in der Vergangenheit bereits mit Chief Big Way aus New York Songs von Journey, AC/DC, Foreigner und Van Halen und so weiter. Außerdem tritt Belladonna gelegentlich mit der Journey-Coverband Beyond Frontiers auf und hat eine Ronnie James Dio Tribute Band. Yippie, ist ja ein richtiger Coverer, der gute Mann.

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Große Skandale gibt es in Australien. Nach einem missglückten Scherz von Kyle Gass über das Attentat auf Trump bricht Jack Black die aktuelle Tour ab und stellt sogar die Zukunft der Band in Frage. Sydney. Bei einem Tenacious D-Konzert in Sydney am vergangenen Sonntag antwortete Kyle Gass auf Jack Blacks Frage, was er sich zu seinem 64. Geburtstag wünsche, mit einem Satz, der ihm wohl noch lange anhängen wird. Don't miss Trump next time, was so viel bedeutet wie verfehlen Sie Trump nächstes Mal nicht. Damit bezog er sich auf das Attentat auf den amerikanischen Ex-Präsidenten Donald Trump am Vortag und sprach aus, was insgeheim wohl so mancher dachte. Was man aber halt nicht sagt und schon gar nicht in der Öffentlichkeit. Ja, ja. Die Äußerung sorgte für große Aufregung. Medien sprachen von einem Skandal und rechtspopulistische australische Abgeordnete forderten sogar den Entzug der Visa für die Band und ihre Abschiebung. Wow. Nach reiflicher Überlegung sagte Jack Black schließlich zunächst das Folgekonzert in Newcastle und dann alle restlichen Termine der Australien-Tour von Tenacious D ab. Er sei von Gass' Bemerkung völlig überrumpelt worden, schrieb Black auf Instagram und stellte dann sogar die Zukunft der Band in Frage. Er werde niemals Hassreden dulden oder politische Gewalt in irgendeiner Form unterstützen. Alle geplanten kreativen Pläne von Tenacious D liegen seitdem auf Eis. Ja, so kann's gehen. Ah, hier ist noch was. Kurz darauf versuchte Kyle Gass ebenfalls in einem Statement auf Instagram den Schaden zu begrenzen. Er schrieb, die Zeile, die ich am Sonntagabend in Sydney auf der Bühne improvisiert habe, war höchst unangemessen, gefährlich und ein schrecklicher Fehler. Ich billige keine Gewalt jeglicher Art, in welcher Form auch immer. Was passiert ist, war eine Tragödie und meine Äußerung tut mir jetzt unglaublich leid. Im Oktober steht eigentlich die Fortsetzung der Tour in Nordamerika an. Doch dass die Band sich unter diesem Vorzeichen dort auf die Bühne traut, halte ich nicht für eine gute Idee. Lass das mal lieber, Jungs.

Ihr hört immer noch den Landfunk auf der 90,9 Megahertz mit dem lustigen Matthias, der auch schon wieder einen flotten Spruch für euch hat. Wieso sind Frauen so häufig in der Küche? Na, wegen der Herdanziehungskraft. Ach ja, nehmt mir das bitte nicht krumm, liebe Frauen. Und jetzt noch ein paar Neuigkeiten über R.E.M., die Band, die 2008 das letzte Mal aufgetreten ist. Ja, R.E.M. ist zum ersten Mal seit 15 Jahren jetzt wieder neu aufgetreten. Anlass war die Aufnahme von Michael Stipe, Bill Berry, Peter Buck und Mike Miles in die Songwriters Hall of Fame. Am Donnerstag gaben die vier Mitglieder der Alternative Rock Band ihren legendären Hit Losing My Religion bei der Aufnahmezeremonie zum Besten. Yippie! Songs zu schreiben und einen Katalog zu haben, auf den wir alle stolz sind und der für den Rest der Welt für alle Zeit zur Verfügung steht, ist zweifellos der wichtigste Aspekt dessen, was wir getan haben, erklärt Stipe, der ehemalige Frontman von R.E.M. Daneben betont der 64-Jährige, dass die Bandmitglieder es geschafft hätten, all die Jahrzehnte, die sie zusammengearbeitet haben, Freunde zu bleiben. Und zwar wirklich gute Freunde. Ja, das hört man selten, weil so zusammen Musik machen ist stressig. In ihrer langen und erfolgreichen Bandgeschichte sollen R.E.M. über 90 Millionen Alben verkauft haben. Yeah! Zum letzten Mal hatte die Band im Jahr 2008 in Mexico City ein komplettes Konzert gespielt. 2011 folgte dann die einvernehmliche Auflösung der Gruppe. So, da wisst ihr das jetzt auch mal.

Das war der Landfunk hier auf der 90,9 Megahertz und auf DAB Plus Kanal 12C. Und ich darf mich nun von euch verabschieden. Der Matthias geht nun in den Urlaub. Denkt dran, im August und im September gibt es keinen Landfunk, aber ihr bekommt regelmäßig von mir liebevoll ausgesuchte Wiederholungen eingestellt. Und am 9. Oktober ist es dann soweit. Da starte ich frisch in den Herbst und bringe euch den ersten Landfunk, der dann wieder live ist. Wie immer am Mittwoch um 18 Uhr. Jetzt wisst ihr auf jeden Fall mal Bescheid. Und was bleibt mir jetzt noch, als euch die Dackel-Bastel-Anleitung mit auf den Nachhauseweg zu geben? Heute basteln wir aus unserem Dackel einen Mitarbeiter der Umwelthilfe. Das geht ganz einfach. Wir benötigen dazu eine Ladung LSD, einen Edding, Plakatpapier, einen großen Packen Abmahnvordrucke, die füllen wir vorher schon mal aus und schreiben wahllos irgendwelche Firmennamen drauf mit Adresse. Dann brauchen wir einen Schreibtisch und ein Geldsäckchen für Schmiergeld. Zuerst müssen wir mal das Abmahnbüro des Dackels einrichten. Dazu räumen wir die Besenkammer leer, stellen den kleinen Schreibtisch hinein und hängen an die Wand ein Plakat, was wir vorher gemalt haben. Das Plakat muss einen kämpferischen Eindruck vermitteln. Ihr könnt da zum Beispiel draufschreiben: Rettet den einbeinigen Wurstgimpel, denn er ist in Gefahr. Die Umwelthilfe. Das hängt ihr dann hinter dem Schreibtisch an die Wand. Dann nehmt ihr die vorher ausgefüllten Abmahnvordrucke, verteilt sie wild auf dem Schreibtisch und stellt ein offenes Stempelkissen daneben. Jetzt kommt der Dackel ins Spiel. Dem öffnen wir erstmal das Hirnkastel, nehmen das Gehirn raus und schrauben den Deckel wieder drauf. So, jetzt ist der Dackel zwar schon total wirr in der Birne, aber das reicht noch nicht. Um so drauf zu sein wie ein Mitarbeiter der Umwelthilfe, müssen wir ihm noch eine Ladung LSD verpassen. Dann sieht er die Welt viel bunter und wittert überall eine Gefahr. Wenn das LSD zu wirken beginnt, stellen wir den Dackel auf den Schreibtisch. Er wird wild hin und her toben, dabei tritt er immer wieder in das Stempelkissen und stempelt mit seinen Pfoten die Abmahnvordrucke ab und damit sind die rechtskräftig. Ihr könnt sie in den Briefkasten werfen und wegschicken. Eine wichtige Kleinigkeit haben wir aber noch vergessen. Das Geldsäckchen. Ihr müsst dem Dackel nämlich auch noch ein Geldsäckchen anhängen. Ja, das Geldsäckchen, für was er das braucht, ist doch ganz klar. Da kommen die Schmiergelder der asiatischen Großunternehmen rein, die der Dackel nicht abgemahnt hat. Das war's, liebe Freunde. Ich wünsche euch einen schönen späten Sommer. Und am 9. Oktober ist euer Matthias wieder da und verbreitet wieder Weisheiten des Lebens und des Rock'n'Roll.

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0: Ach, was haben wir doch alles hier im schönen Hessenland. Äppelwein, der gute Handkäse, die Grisauce, die ist bekannt.
1: Brezelwürstchen, Hattekuchen, auch der Schrippsche mit dem Kraut. Tun Sie alles, des versuche.
2: Ja, ihr Leid, wenn ihr das seht, dann seid ihr im richtigen Sender beim Lotzewalde. Guten Abend. Und ich habe auch wieder meinen Kollegen von Triptebach mitgebracht.
3: Gut, ihr Leid.
2: So, wollen wir wieder. Also, die Sendung auf Hessisch mit Gebabbel und Musik. Jeden Mittwoch von 7 bis 8 wird Gebabbel mit Musik gebracht. Sonntags von 1 bis 2, das ist klar. Und montags von 2 bis 3 sind wir auch dabei. Jetzt haben die Wiederholungen. Und die nächste Sendung dann, die ist am, ich habe mir es doch notiert, jawohl, am 3. Februar. Alles, was ihr vorher hättet, sind dann mal Wiederholungen. Soweit wieder zum Organisatorischen. Aber wollen wir gleich mal weitermachen.

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0: Punkte, oh Schreck.
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2: Jawohl, radio-r.de oder 90,9 oder 99,85 mit dem Kabel. Ja, die Flensburger Punkte, die kamen ja 75 auf. Das hatte ich ja vor der vorletzten Sitzung, sage ich schon, war die geil.
3: Das war schon Fasnacht. Das schon Fasnacht.
2: Na, also, ja, das war der Adam und die Miggis. Und jetzt habe ich schon wieder mal ein bisschen ein Neues entdeckt. Das muss ja dann wieder was loswerden, der Froh. Das ist noch ein Dutt voll Migge vom Rheingauer Mundartverein. Das ist also Rheingauer Hessisch. Das ist ein bisschen anders als das Rüssel. Das kommt eher in die Richtung, Fips. Also das Fleischmeer ist hier schon der Anfang vom Rheingau.
3: Ja, ich habe schon mal gesagt, ich habe eher das Rüsselmeer drauf.
2: Ich muss dich nicht entschuldigen, dass das noch nicht so ist. Noch ein Dutt voll Migge, wie gesagt, vom Mundartverein. Auf Seite 14 ist da die Geschichte vom Pfarrer Klippel von Kitterich. Das lese ich mal vorher noch. Der Pfarrer Wilhelm Klippel von 41 bis 72, Pfarrer in Kitterich, war ein leutseliger, guter Unterhalter, besonders bei Familienfeiern. Beim Feiern daheim in der Gut Stupp am Weißen Sonntag habe die Leute den Pfarrer bei den vielen besuchten Familien der beste Troppe und die schönste Tortenstiege gegeben. Der hat ja oft einen schweren Heimweg gegangen. Einmal ist der Pfarrer Klippel durch die Obergasse gegangen. Da am Backesplatz gegenüber waren die Stubenfenster ziemlich hoch, weil der Kellereingang von der Gasse war. Und eine Frau, die da gewohnt hat, sieht der Pfarrer vom Fenster aus. Ei, Herr Pfarrer, wo Sie gerade vorbeigehen. Ich habe einen Rosenkranz von Meiedal, der müsste noch geweht werden. Also geweiht heißt das auf Hochdeutsch. Ein Augenblick, ich hulden Ihnen. Ihr könnt da jetzt nicht neu kommen. Ich sehe ihn am Putzen und da sieht noch der Oma rum. Naja, sie hielt den Rosenkranz, werft ihn nunne, der Pfarrer fängt ihn mit seiner Baskemitz auf, segnet ihn auf den Gast und werft ihn zurück in die Tür, im Hobobohre das Fenster in die Stub, ein gesegelter Segen. Ja. Bei einer Kind darf in der Kasch, die Hebamme mit dem Didische in große Steckkissen, die junge Mutter war nicht dabei, weil sie noch nicht ausgesegnet war. Da fragt der Pfarrer Klippel den aufgeregten und ein bisschen infältigen Pette, also der Pate, hin unten im Kirchturm, bevor sie vor ans Dorfbett gegangen sind. Der Pate möge stellvertretend zum Neugeborenen auf die Fragen des Pfarrers mit Ja antworten. Glaubst du an Gott und alle seine Werke und so weiter? Ja, ich glaube. Dann weitere Gebete und dann kommt die Frage, wie der sagst du dem Satan? Pause. Noch Pause. Vom aufgeregten Peter kam dann doch die Antwort, ich werd's ihm sagen. Der Pfarrer konnte vor Lachen nicht mehr aus sich hallen, aber die anschließend Kind darf am Becken war dann doch gültig. Sein Predigt von der Kanzel, damals gab's kein Mikrofon, waren immer volkstümlich, prägnant, kurz und sehr einprägsam. Jeher der Feiertag, desto kürzer die Predigt. Einmal hat er bei einem schönen

0: So mehr wird er auch so ein Predigt gehalten. Zum Schluss sagt er dann, ei, da fahren die junge Pärchen heutzutage mit ihren Autos durch die Gegend, die Linkhand am Steier und die Recht. Man soll's nicht für möglich halten. Amen.
1: Ja, wo wird denn die Hand gewesen sei am Lenkrad?
0: Ja. Naja, heute wählt mir die rechte Hand am Handy. So ändert sich die Zeit. So, das war das vom Bisselchen. Jetzt machen wir wieder die Zeitmaschine. Hast du den Stecker drin, Fips?
1: Ich habe gerade neu gestopselt.
0: Gut, dann schmeißen wir die mal auf.

0: Ja, das hat geklappt. Wir sind wieder in 75 gelandet. Das Lied ist nämlich auch von 75. Alleweil sind wir da im März 75.
1: Jo, dann machen wir mal weiter im März. Der Blumenschmuck-Wettbewerb, der alljährlich stattgefunden hat, tut dies hier aus Kostengründen erst einmal ausfallen. Es muss ja gespart werden. Obel sperrt Lehrlingen Bildungsurlaub.
0: Und sag gespart werden.
1: Ja. Hier Überschrift. Hier ein Satz aus dem Text. Im Hinblick auf die Haltung der Opel-Manager sprach Bischof, das war der Jurensekretär der IG Metall, die Hoffnung aus, dass sie in Zukunft eine etwas geschmeidigere Haltung gegenüber den berechtigten Interessen der Jugendlichen zeigten.
0: Diese schöne Bezeichnung, geschmeidige Haltung. Ja, könnte die Leute alle mal ein bisschen mehr halten, von sich zeigen. Ja.
1: Und nächste Jubiläum. 10 Jahre Nähzentrum Heckmann in der Waldstraße war das damals noch. Es wird im Artikel festgestellt, dass selber Nähe und Schneidern immer mehr als Hobby im Kommen ist. Die Firma lädt ihr Kunde für den 3. April 1975 zu einer Fahrt nach Karlsruhe ein, um die Nähmaschinenfabrik zu besichtigen.
0: Ja, so schön von denen.
1: Ja.
0: Ja. Ja, und im März 75 gibt es eine Rathauskantine, also ab März 75. 10. März, da war das ein Grund wahrscheinlich für das Aus vom Ratskeller. Das sieht fast so aus. Weißt du, wenn die.
1: Dort immer noch zu.
0: Ja. Oder schon wieder. Die Kantine ist trotzdem immer. Andersrum wäre das ja eigentlich eine Idee gewesen, die Bürgernähe zu kriegen. In der Ingenieurschule kann man in der Mensa essen, im Krankenhaus kann man essen. Und wenn ich mir vorstelle, da in der Rathauskantine, die Menschlichkeit, werden es alle miteinander immer mit unserem Bachelormeister beim Essen. Ich sag mir da nein, da Small Talk zu halten. Mal ein Wink zu schwätzen, wäre doch nicht übel. Vielleicht wäre das noch eine Idee, aber na egal. Im Kinsterer Gemarkungsteil Faldorhaus gibt es ein Richtfest und eine Grundstauerlesung. Und die Hertha Max ist guter Dinge. Der erste Teil von der WFB ist ja fertig und der Bergermeister kam eine halbe Stunde zu spät jetzt, weil er bei Verhandlungen mit dem Obel aufgehalten worden ist. Dann hat er den Grundstau für den Erweiterungsbau gelegt. Ja, gelegt. Und ich lese mal ein Liedchen auf. Für die Andi und die Johanna und ihr Bobbelchen in Raunum sind 8 treue Heere. Die Platte ist jetzt mal für euch.

0: Jo, weiter geht's mit Zeitungsartikel aus 175. Die geplante vier Spuren für die Haslerer Straße zwischen der Adam-Obel-Straße und dem Friedhof, die wird doch nicht vorgenommen. Die sind endgültig abgelehnt. Das neue 5-Mark-Stück sorgt bei der Bahn für Komplikationen. Die Fahrkarteautomaten sind noch nicht umgestellt. Und so steht dann auf dem Aufkleber, dieser Automat nimmt nur alte 5-D-Mark-Stücke. Das kommt mir irgendwie bekannt vor, mit 10-Euro-Scheu. Da war das Problem genauso.
1: Ach, das sind nicht mehr Probleme bei Umstellungen.
0: Das Wort alte ist zwar fett gedruckt, aber die Leute meinen jetzt, das steht kein Klargeld mehr, nimmer. CV-Pfennig bis 5
1: Mark. Das konnte man auch schmeißen, ja. Aber weil da standen nur alte 5-Mark-Stücke, war das auf nur alte bezogen, aber nicht die Leute haben gemeint, der nimmt nur.
0: Ja. So sind die Missverständnisse. Ja. Dann gehen sie an den Schalter, falls einer da ist und aufhört, und du ihr Klargeld in einen 5er wechseln, obwohl sie das nötige Klargeld nicht bei haben. Nach langem Hickhack, jetzt ist es endgültig. Die Förderstufe kommt. Das hessische Landeskabinett gibt seine Zustimmung. An der Förderstufe, das war eine Schule,
1: wohlbemerkt. Ja, nichts mit dem Bahnhof zu tun.
0: Ja.
1: Ja, dann hatte Marcel mal schon mal eine Bombendrohung hier. Am 17. März 1975. Der ehemalige türkische Ministerpräsident und Führer von der Sozialistischen Partei, der Bülent Ecevit, der kippt nach Rüsselsheim, um zu seiner Landsleit zu sprechen. Und mehrere hundert Polizisten waren deswegen an und in der Köbelhalle eingesetzt, weil er anonym Drohung eingegangen ist. Tja, und was Trauriges, es werden immer weniger, die helfen wollen. So die Überschrift über dem Artikel vom Rote Kreuz. Und das steht nach Verrissels im Keller. Tja, wer will schon helfen müssen tun? Das ist heutzutage genauso. Die Leute wollen sich nicht mehr verpflichten. Und die Gruppe, die Institutionen, ach, die Feuerwehr, das war das überall, wenn Nachfolger gesucht. Ja, und die große Sause vom Louis de Funès hat für Aufregung gesagt in Rissels im Bei einer späteren Vorführung ist manchem Besucher aufgefallen, dass da Mitte im Film ein Teil gefehlt hat. Hier seien zwei Artikel von Leser- und Filmbesucher, wo der Herr Palm gefragt wird, wie er dort dazu kommen tut, einfach einen Film zu kürzen bei vollem Preis. Die Besucher fühlen sich nicht ernst genommen. Besser gesagt, ich werde dich gezogen. Ob dort der Palm sich da Gedanken drüber gemacht hat, da du direkt das nächste Liedchen passe. Mit dem nächsten Liedchen grüße ich mal all die Remember-Hörer. No Regrets von The Walker Brothers.

0: Ja, ja, sehr gut bei, sagen mir aber noch nicht.
1: Nee. Ich habe gerade hier eine Anfrage gekriegt, wie der Titel heißt, meine liebe Frage von Fläschem hat mich da angepiepst.
0: Ich tu mir mal
1: Grüße. Ich habe gemeint, der Titel da heißt No Briketts, aber der heißt ja No Rickretts.
0: Rickretts, ne? Keine also, Gewissensbisse.
1: Liebe Grüße an der Horn.
0: Ach, von mir.
1: So, weiter geht's im Text. Man hatte auch mal einen Disco-Shop in Rüsselsheim auf Hessisch, einen Plattelader.
0: Plattelader hätte ich allerdings auch, als ich auch eine Fliese verlege. Da haben wir schon mal drüber geredet. Das, ein DJ als Plattelager, das ist ein Fliese-Lager. Das ist, ach nein, ich will jetzt nicht ablenken. Machen wir weiter, Entschuldigung.
1: Also das ist jetzt Vinylplatte gemeint da damit, ja. Ne? Der wäre an der Eck von der Kinsterer Straße und der Kerbegasse gewesen. Und der hat von Wilfried Fabel einen Laden gemacht, also mit Schallplatte von der Pop bis Klassik. Außerdem hätte er Geschenkartikel und Lettersache gehabt. Also ich kann mich nicht an den Laden erinnern, ich habe ums Eck gewohnt, kann man sagen. Das ist mir gar kein Begriff.
0: Komisch. Aber ist das im Moment mal April-Scherz? Na, das sagen wir noch nicht mehr.
1: Nee, kein April-Scherz.
0: Es war wahrscheinlich nur Katz da drin.
1: Ah ja, wahrscheinlich keiner hingegangen. Mhm. Okay. Dann geht es also mal um die Erhaltung von der Schäfergasse und um Denkmalschutz. Aber das ist so verzwackt und ein ganz langer Artikel. Jedenfalls ist da glücklicherweise Interesse an einem baulichen Erhalt. Gerade weil die Frau Rausch ist vom Modell Adler gewesen, ihr klar heiß hier in der Stadt verkauft hat. War das die Frau von Adler? War ich keine Ahnung. Frau Rausch hat ihr klar heiß hier an die Stadt verkauft.
0: Das ist, wo jetzt noch der Stehe tut.
1: Das war mit der, was heißt das? Mit der Arlass.
0: Arlass.
1: Das war der Arlass.
0: Arlass, ja. Das ist geschrieben, ja.
1: Ach, war da mal die Idee von der Fußgängerzone mit Eppelweih-Kneipe und so weiter. Das hört schon gut aus.
0: Aber echt, schade, dass da nichts geworden ist. Der Eppelweih-Kneipe da hinten in der Ecke.
1: Das kriegt ja schon wieder Dost, ne?
0: Ja, hör auf jetzt bei dem Thema, ja.
1: Auf dem Acker nördlich von Kensterre, also auf der Nahtzeit von der Benzemerstraße, steht einsam ein Schild mit Aufschrift, hier entstehen 500 Zippe Komfort-Eigentumswohnungen.
0: Das Französisch, ja.
1: Also nicht Komfort gehen, sondern Komfort.
0: Die sind kommen nicht gegangen.
1: Ja, da geht's als bald mal los.
0: Tja, und da ist ein goldischer Witz in der Zeitung. Das sägten drei Käse hoch zum zufällig vorbeikommenden Paar, ob er ihm helfen kennt und im dritten Stock klingelt, weil er ja zu klar ist und nicht an den Knopf kommen tut. Und wie ihm der geistliche Herr an den Gefallen gedauert, da rief der Lauset, aber jetzt nichts wie fort, jetzt müssen wir laufen, Herr Pfarrer. Vielleicht kann man denken, dass vielleicht passiert. Apropos Lave. Beim Opel scheint es auch wieder besser zu Lave. Im Frühjahr seien 2500 Neueinstellungen und dann nochmal 250 in Bochum. Dann noch etwas Schönes beim Opel. Entschuldigung. Wie schon in den zwei vorherigen Jahren werden die Sieger vom Mathewettbewerb von der Rüsselsheimer Schule vom Opel zunächst fünftägige Fahrt nach München eingeladen. Mit Besuch im Deutschen Museum, Ausflug, zu der Zugspitz und noch ein paar anderen Sachen für die 33 Schüler, zum Beispiel Bayerisch lernen. Ja, so geht's mir los mit der Fremdsprache. Und viel in der Gegend rumlaufen. Und ich lasse jetzt auch wieder was laufen für die Doris. Hallo Doris.

0: Ja, das war Killer Queen von The Queen, die kam selber mal raus, 75, wenn man sich überlegt, schon so lang her. Die haben ja auch lang Musik gemacht, gell?
1: Ja.
0: Und jetzt hat hier zweimal das Telefon gebimmelt, das eine hin und das andere vorne. Fang du mal an, wer war da?
1: Ja, der Team hat auch groß, quält's auch und sagt mir, soll ich weitermachen. Danke für den Anruf.
0: Danke. Und der Flunzi aus Mevel hat auch angerufen, er grüßt auch alle Mevel her, ich weiß nicht, Remember-Hörer.
1: Alle dummen Gebabbel-Hörer.
0: Ach, apropos Remember-Hörer, ja, ich habe jetzt den Sound, den Tingle nicht da, aber jetzt müssen wir gerade mal Werbung machen. 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
0: 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Und Samstag ist auch einer da wieder, der 10 Uhr, auf Manfred Pöller mit Once Upon a Time. Auch auf Rüssels im 90,9, radio-r.de, von Feuerland bis Mexiko oder was.
1: Rund um die ganze Welt.
0: Rund rum, ja. Ach ja, und jetzt ja noch was ganz Wichtiges. Ihr Leid. Ihr wisst, was jetzt gibt, wie bei den 72 Sendungen vorher, ne, 71 waren es. Heute ist erst die 72. Ein Kochtipp. Heute geht's mal rund um die Frikadelle, schließlich ist sie ja nicht eckig. Wenn man die Hackfleischmasse aus dem Dippe nimmt, werden die Dinge meist verschieden groß. Und da ist es super schäppkell praktisch. Dann habe ich damit in die Masse und dann ein bisschen abgestrichen und da kriegt man gleich große Frikadelle. Damit keiner Streiter macht am Tisch, ich will die, ne, der andere sagt, ich will die. Und die kleine Frikadelle, die muss leihen bleiben, alle wollen die andere, die groß. Ach, jetzt wär ich wieder sentimental. Außerdem werden sie bekömmlicher, wenn man die Zwiebel und die Petersilie vorher ein wenig abbrotzeln tut. Außerdem müssen die Petersilie-Stiel gut weg, weil die werden bitter. Ach, die Zwiebel nicht so grob, habe ich schon gesagt, ja. Und dann packt man nicht alles und leider weg noch ein paar auf dem Tisch rum, man muss sie einfrieren, dann aber bitte noch im lauwarmen Zustand. Dann seien sie beim Auftauen ein wenig lockerer. Fällt mir gerade noch etwas ein, wenn man sie ein bisschen Mehl paniert, bevor man sie in die Pan tut, wenn sie außen knusprig sind. Hast du auch noch was zu ergänzen zu der Frikadelle?
1: Steht jetzt auch Essen.
0: Ja, hör mal auf mit dem Thema. Mach mal lieber weiter. Ja, also, wo sind wir denn überhaupt? Du bist doch
1: ja,
0: drauf.
1: Ja, ich bin wieder drauf, ja. Sorry. Trotz allem hin und her und der Denkmalschutz wird jetzt das Haus dann neu in der Schäfergasse abgerissen.
0: Langsam.
1: Ach so, ich war zu schnell. Also das Haus dann neu wird abgerissen, Schäfergasse. dann ist da noch einmal ein Bild von einem anderen Haus, die Nummer 18, laut Zeitung, gäbe das ideal Äppelweig-Kneipe.
0: Ja, da ging es nicht drum, das war das Haus.
1: Aber welchem Kämmerer Schilling mit seiner utopischen Kostenschätzung bis 500.000 Mark Renovierung tut's nix werden. Übrigens hat unser Bürgermeister von der ganzen Aktion nix gewusst und hat von der Idee von den zwei Brüdern, die in dem Haus Äppelweig-Kneipe aufmachen wollten, erst aus der Zeitung erfahren. Das ist doch nicht gut. Er fand die Idee nämlich auch gut. Ich finde die Idee auch gut, habe ich ein paar Mal gesagt jetzt. Aus meiner Erfahrung, dass mit der Zeit nichts besser wird, sage ich hier nichts mehr und denke mir, sag mal, Teil, es wird ja nichts besser, es wird anders. Das Haus ist übrigens dann doch nicht abgerissen worden. Es steht schön renoviert mit seinem Fachwerk da. Echt ein schöner Anblick. Eine Neueröffnung im Hasegrund. Die Firma Leibbrand KG eröffnet im 130. HL-Lade mit der Verkaufsfläche von 550 Quadratmeter.
0: Oh. Tja, und eine neue Firma wird in den USA gegründet. Die hat eigentlich mit Rüsselsheim nichts zu tun, aber da hat fast jeder Rüsselsheim mehr mit zu tun, die Einfluss hat bis zu uns. Am 4. April 75 geht ein Herr Gates, du, der eine Firma anmelden mit dem Namen Microsoft. Microsoft. Wie kann man das so fertig übersetzen?
1: Klar weich.
0: Klar und weich. Ach, das sind dann die kleinen Frikadellen. Und die haben am 30.06.15, also vorstes Jahr, 117.354 Mitarbeiter gehabt. Das ist schon etwas, ne? Ihr Leid, mein lieber Mann. Noch kann man alle vier Buchstaben am Schanste sehen, aber langsam kommen die Abrissarbeiter ein Stück runter. Der Obelschanste werde wink Kerze. Langsam tut's auffallen. Tja, und die Les Humphreys singen, es komme in die Köbelhall. Aber sie hatte ihren Schaft mit jenen 2700 Zuhörer. Die Stimmung wollte nicht so richtig rüberkommen. Und die Zeitung fragt sich, ob's wohl an der Hall gelesen hat oder an der Musik. Aber wisst ihr was? Ihr könnt es jetzt auch selber mal überlegen. Als schon sie nämlich da, die Les Humphreys Singers, die singen jetzt von Mexiko. Das ist eine schöne Sache, da wird's vielleicht auch ein wenig wärmer innerlich. Sing!

0: Ja, weiter geht's im Text. Rüsselsheimer Rieslingrebe. Die erste urkundliche Erwähnung war vor 450 Jahren. Hier die Überschrift.
1: Ja, das steht ja als Überschrift.
0: Ach so, das war die Überschrift. Ja. Ach so. Die Kellereiabrechnung ist hier abgebildet. Vom Rilsumer Klaus Kleinfisch an der Katze Ellbogener. An die Katze Ellbogener. Von 1435 steht da drin. Ich bin zwar nicht der Bodo Bach, hab aber doch ein Problem. Wenn die Rechnung wirklich von 1435 ist, dann seien das keine 450 Jahre. Wo es her ist, sondern im Jahr 1975 sind es 540 Jahre. Das kann jeder Schulbub nachrechnen. Also hat einer da falsch gerechnet. Ja, 1975 minus 1435 gibt 540.
1: Und keine 450.
0: Also die Zeitungsredakteuren, die haben damals schon nicht richtig Korrektur gelesen.
1: Der hat zum Rumdrehen, der hat die Zeitung verkehrt rumgehalten.
0: Ach, das kann ich auch sagen. Und Kopfstand, ja. Die 1435 kann schlecht ein Rumdreher sein, es gibt auch keinen Sinn. Also ist die Zahl 450 und die Zeitung ein Rumdreher, das gibt Sinn. Mhm. Also Miss Hase, erste urkundliche Erwähnung vor 540 Jahren. Ach, ich wollte ja eigentlich nicht so pingelig sein, oder?
1: Ist ja von heute aus sehe ich nicht mehr so. Das ist paar nicht ja her und fertig. Lass mich da dabei, gell?
0: Ja.
1: Ja, du bist noch da.
0: Ich bin immer noch da, das stimmt. Ja, ja. Am 23. April ist in Borren gefeiert worden. Da ist der 5-millionste Kadett vom Band gelaufen. Warum heißt das eigentlich immer Gelaufen? Die Autos haben doch Kaffees. Das müsste korrekte Hase vom Band geschoben werden. Das wäre korrekter, oder?
1: Also ich finde es ja Gelaufen seltsam, aber als was.
0: Runtergerollt. Gerollt war naja, 12 Tage lang alles 10% billiger beim Neckermann. Oh, das ist schön. Der feiert zwar 25-jähriges Jubiläum. Und was ganz Besonderes habe sie sich einfallen lassen. Wer am 25. April 1975 war das, 25 Jahre alt wird, der kann für den reduzierten Preis von 25 Mark und 25 Jahre alte Cognac erstehen.
1: Du könntest auch. Ist schon wieder getascht.
0: Könnten wir also weitermachen. Ja.
1: Tja, und wieder sahen die Fahrkartenautomaten in der Zeitung. Bei Arm ist außer der Fahrkarte ein Haufen Geld noch mit rausgerasselt, sodass er gemahnt hat, er wäre an einem Spielautomat. Bei vielen kommt aber überhaupt kein Wechselgeld raus. Und wenn man Pech hat, keine Fahrkarte. Und wenn man das Ganze beobachten will, ist keiner nicht da oder man wird seltsam behandelt, als wenn man sich das Geld ergaunern wollte. Naja. Ich sag ja, als die erste Eisenbahn aufgekommen ist, habe viele davor gewarnt. Und so langsam kapier ich ja, warum. Naja, zum Abschluss vom April noch etwas Kurioses. Am Vogelhaus im Rüsselsheimer Stadtpark hängt für 1975 ein Schild mit der Aufschrift »Kein Zutritt für Raucher und Hunde«. Tja, und den Zeitungsschreiber hier, man hat den Artikel, der tut jetzt erstmal ärgern, dass er als Raucher mit Hunde auf eine Stufe gestellt wird. Und zweitens noch die Frage, ist mir als Raucher auch dann ein Raucher, wenn mir gar keine Zigaretten in der Hand hat, also nicht rare tut und danach nicht in das Vogelhaus darf? Das wäre ja dann die letzte Konsequenz, die mir dort draus ziehen ist. Kompliziert. Also bist du ein Raucher? Wenn
0: ich nicht.
1: Ah.
0: Also erwiesen, das will so kann es passieren. Wenn jetzt einer zu mir sagt, du schäler Hund, hätte ich dann neu gedacht.
1: Naja, das war ich. Na, auch nicht. Hunde darf ich ja nicht neu.
0: Also, ach, nicht Schäle.
1: Ich glaube, das Schild ist aber nicht mehr. Man kennt ja mal gucken, ob es noch da hängt.
0: Ist das Vogelhaus noch?
1: Ja. Dann haben wir hier eine, ihr liebe Leute, da muss ich was dazu sagen. Ich habe selber mal in der Bank einen Feuerlöscher umgehängt. Und als ich den abhängen wollte, kam die Halterung mit raus, weil der so lebedabbeduddelig Skigipswand war. Und das Dumme ist, nachdem mir das passiert ist, kam 2-3 Monate später ein Liedchen raus, das lasse ich jetzt mal laufen.

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1: Ja, wir haben gerade einen Hinweis gekriegt, wenn der Walter ins Mikro schwätzt, dann halt. Jede Ähnlichkeit mit real existierender Personen ist rein zufällig, aber gewollt. Außerdem
2: nicht gewollt.
1: Ist der Name Walter bei dem Lied mit H geschrieben.
2: Ja, er hat einen anderen Walter gemacht, eindeutig, weil ich schreibe mich ja nicht mit H.
1: Ja, sonst ist der ja nicht halt. Gleich am 2. Mai, muss ich mich wieder mal erschern. Trotzdem schöne Bildchen in unserem Stadtpark aufgenommen, wo die Leute in der Sonne auf der Bank hocken. Was steht da drunter? Frühlings-Sit-In im Stadtpark. Das hätte sie auch gleich schreiben können. Spring-Sit-In in the City Garden. Da merkt man, wie das Englisch als mehr auf uns zukommt.
2: Ja, ja, erst City, dann Sit-In. Ja, das war ja damals auch so Mode, Sit-In. Ja. War ich noch 75, auch vorher schon.
1: Da war alles in.
2: Sogar Sitte. In Haslohnatt gibt es über 800 Unterschriften wegen Flughafenausbau. Andere Stadtteile werden mit Unterschriften nachziehen. Der Lärm wird alleweil zu viel. Naja, nicht nur die Eisenbahn hat ihre Schattenseite. Und es geht alsfort so weiter mit den Protesten von der Bevölkerung. Dann gibt's da Ärger wegen unserem Stadionbad. Das wird nämlich gerade renoviert, aber die ganze Sache macht den Eindruck, dass es nicht mehr zeitlich fertig wird, dass es also in der Summe neu geht. In das kleine 300 Jahre alte Fachwerk heißt sie, das ich vorhin erwähnt habe, ist jetzt der Hans-Jürgen Jansen mit Bücherei gezogen und die Schäfergasse etwas aufzuwerten. Könnt ihr euch vielleicht noch erinnern? Da ist hier auf dem Foto, an dem heißt es, steht oben drüber Bücher für Kinder und Erwachsene. Außerdem will er Autorenlesungen organisieren. Kinder und Erwachsene. Für Rentner anscheinend nicht. Aber Rentner ist nie Erwachsene. Ja. Inzwischen ist der Obelschanste wieder ein wenig Ketzer geworden. Am 16. Mai 75 seien auf unserem Rüsselsheimer Wahrzeichen nur noch die Buchstaben E und L zu lesen. Die Arbeiter musste aber immer noch aschhoch die Stufe hinauf. Da wurde ihnen das Liedchen, das ich jetzt lavlos, bestimmt auch als ein Moll im Ohr.

0: wap, du, du, wap, wap, du, das ist doch ein schönes Lied, gell, ihr Leute? Three Steps to Heaven von Joe Wadi Wadi. Und jetzt fällt mir noch ein, der Harald hat ja vorhin noch angerufen zu meiner Bimmel. Das war heute schon was anderes, wo dazugehört hat, Selma.
1: Lumba, Alteiser, Papier.
0: Das ist als gerufen worden. Könnt ihr euch noch erinnern, ihr Leute? Ja, ja, und dann hat er gebimmelt. Ah, so Bimmel hat er da gehabt. Holzgriff und Messing drumherum, aber das Klinglingling.
2: Ja.
0: Ah, mach du mal weiter.
2: Ja, okay. Dann ist hier ein Artikel über fremde Wörter. Die Überschrift. Könnte Pipeline ein Mädchenname sein? Das ist lustig. Da tut einer Berichte, dass ein Tanzstundeball mit einer Mayonnaise Eigleitern wäre. Man braucht ein Fremdwörterbuch, wo all die Wörter für jeden erfasst seien. Das Wort Puzzle ist für Schwäbisch gehalten worden, wegen deren Endung. Dann gibt's auch, ja auch noch Wörter wie Exponat, Indoktrinieren, Adaption, Medley, Label, Synthesizer und Output und so weiter und so fort.
0: Das wäre schon mal all die Wörter in Sesch übersetzen, da wäre das Interessante.
2: Oh, das wird lustig. Das wird lustig.
0: Anemo, ihr Leid.
2: Ulke schwär's ja, dass wir Fremdwörter haben, die es in die entsprechenden Länder gar nicht geben tut. Zum Beispiel Twen, Blamage, Dressman, Showmaster, Mao-Look und so weiter und so fort. Ein gutes Beispiel ist das Bodybag aus den 90er Jahren.
0: Ja, das geht jetzt eigentlich nicht daher, aber ich dachte, das kann man mal erwähnen.
2: Ja, das ist ein Rucksack zum Umhängen. Also Rucksack tut man doch umhängen auf den Buckel. Ne?
0: Ja, aber jetzt lesen wir weiter.
2: Bei den Engländern ist der Bodybag, ach, Leichensack für die Tode. Die nennen ihr Umhängetasch Messenger Bag, was mit Kuriertasche übersetzt wird. Einkaufsnetz ist ein String Bag.
0: Nein, Deutsch. Ach, wie hat mein Großvater gesagt? Nein, Mutsch auf Hetz.
2: Mit Kriege.
0: Ja.
2: Handy ist Mobile Phone.
0: Ja, die Engländer sagen Mobile Phone.
2: Ja, die lasch kaputt mit Handy, sagen.
0: Ja, das Handy kommt ja von der Schwabe. Da hat ja, er mal einer gefragt, Handy, Kabel.
2: Handy, Schnurtrohr.
0: Alleweil. Ja. Ach ja, und auf der Freifläche von der Waldstraßschule sollen ein Spielplatz und 11 Parkplätze hinkommen. Da gibt's länger Disputiererei. Durch Ende Mai wird im Raunemer Wald gegenüber vom Schützenhaus die Grillhütte eröffnet. Der Bayermeister Deal ist da auf dem Foto mit Ehrengästen sehen. Und die Raunemer kennen nach 6 Uhr, also abends, meins nicht, ist klar, gehe ich klar Gebühr, ihr mitgebracht Wurst und Fleisch grillen. Ich glaube, die steht gar nicht mehr, Fips. Die Grillhütte fällt mir eben ein. Ich habe die letzte Mal gar nicht gesehen, wie schon langs bin.
2: Das weiß ich gar nicht.
0: Egal, damals war sie. Eingeweiht waren. Und am 30. Mai 75 gibt's da etwas für die Gesundheit von der Rüsselsmeer. Da kann man direkt hingehen, ohne Krankenscheu. Und man muss auch nicht warten, sondern man kann gleich loslegen. Schuh und Strimp aus, die Hosenbau hoch und dann ab ins Kneippbecken am Ostpark. Das ist gesund, glaubt man's. Ach ja, eins müsst ihr noch beachten, das ist ganz wichtig. Ein Handtuch zum Abtrocknen, zum Abriveln ist ein Muss. Die Fies müssen trocken sein, auf die Wiese warm gelaufen werden, sonst tut man sich verkälten. Ja, und dann tut ihr es richtig machen. Und der Hammer ist, das Ganze kostet nichts. Höchstens ein Handtuch, aber es wird wohl jeder daheim ab. So, was machen wir jetzt? Machen wir Schluss, ne? 3:50 haben wir noch. Ach, ihr liebe Leute, ach, machen wir wieder Winke, Winke. Hast du ein Taschentuch dabei zum Winken?
2: Ach, ich muss gleich rausholen.
0: Ei, der da aus. Also, wie gesagt, am 3. März, nee, Quatsch, wann geht das weiter? Ich hab's doch vorhin gesagt.
2: Im Februar.
0: 3. Februar, das soll ich schreiben. Wie komme ich jetzt auf März? März, nix. Also, da geht's weiter. Und wir machen jetzt Schluss mit dem letzten Liedchen. Das ist Selma rausgekommen.

0: Tja, mit dem Liedchen von Van McCoy, The Hustle, was das jetzt auf Hessisch heißt, weiß ich nicht, aber das ist ja nicht so wichtig.
1: Das also, war ich auch nicht.
0: Nur mal gucken, kann man ja nächstes Mal dann sagen. Also jo, mit dem Liedchen müssen wir uns verabschieden. Winke, winke, Taschentuch.
1: Macht's gut, ihr Leid.
0: Bleibt gesund.
1: Und munter.
0: Und guter Dinge.
1: Und denkt dran, Frikadelle, nicht so Taschen an der Mara.
0: Nicht so große Zwiebeln. Jo, und bleibt gesund. Ah, halt, mein Wort zum Donnerstag. Es sind die Begegnungen mit Menschen, die das Leben lebenswert machen. Von Guy de Maupassant, das war ein französischer Schriftsteller und Journalist, und ich sage es nochmal. Es sind die Begegnungen mit Menschen, die das Leben lebenswert machen. Und das wünsche ich uns alle. Und alles Schöne und Gute. Eine schöne Woche noch. Wie gesagt, bleibt gesund. Ade.
1: Tschüss, macht's gut.

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